0: Situation weiter verschlechtert. Der Aufwand für den Erhalt werde oft als zu groß erachtet. Dazu kämen Brände und Vandalismus. Jamal Musiala hat beim 4:2-Testspielsieg des FC Bayern in Heidenheim erneut für einen Schreckmoment gesorgt. Der Nationalspieler brach, wie schon im Test gegen Leipzig, auf dem Platz zusammen, gab später aber Entwarnung. In den sozialen Medien erklärte der 23-Jährige, bei ihm seien kurz auftretende, aber gut behandelbare Absenzen aufgrund einer neurologischen Störung festgestellt worden. Diese führten zu den jüngsten Zusammenbrüchen, seien aber nach Aussage seiner Ärzte kein Ausdruck einer Schädigung des Nervensystems. Musiala betonte, er sei in bester medizinischer Behandlung und der FC Bayern sei auf diesem Weg eng eingebunden.
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2: Ich bin Hendrik Daum. Bundesinnenminister Dobrindt will die Grenzkontrollen an den deutschen Außengrenzen bis Mitte März verlängern. Die Entwicklungen an den europäischen Außengrenzen zeigten, dass das Zurückdrängen der illegalen Migration weiterhin Kontrollen brauche, so Dobrindt. In den USA hat ein Prozess gegen den Meta-Konzern begonnen, in dem es um die Nutzung seiner Apps durch Kinder und Jugendliche geht. Mehrere Bundesstaaten werfen dem Unternehmen vor, Minderjährige bewusst abhängig von Facebook und Instagram zu machen. Eltern und Öffentlichkeit würden über die Nutzungsrisiken im Unklaren gelassen. Dem Konzern, der die Vorwürfe zurückweist, droht eine milliardenschwere Geldstrafe. In Belgien in der Nähe der deutschen Grenze kämpfen Einsatzkräfte weiter gegen das große Feuer im Naturschutzgebiet Hohenfenn. Zuletzt haben sich die Flammen auch aufgrund von Regen nicht weiter ausgebreitet. Die Feuerwehr versucht jetzt, den Brand einzukreisen. Gelingt dies, bestehe die Hoffnung, das Feuer unter Kontrolle zu bringen, heißt es. Weil der Boden größtenteils aus Torf besteht, könnte es Wochen oder Monate dauern, bis der Brand komplett gelöscht ist. Wieder Schreckmoment beim FC Bayern. Nationalspieler Jamal Musiala ist erneut auf dem Rasen zusammengebrochen. Wenig später kommt von ihm aber selbst die Entwarnung über soziale Medien. David Riemer hat die Einzelheiten.
3: Das Wichtigste zuerst, mir geht es gut. Das schrieb Musiala nach dem 4:2-Sieg der Münchner im Testspiel beim 1. FC Heidenheim. Schon am Wochenende war der 23-Jährige beim Test gegen RB Leipzig auf dem Rasen zusammengesackt. Ärzte hätten bei ihm kurz auftretend, aber gut behandelbare Absenzen festgestellt, welche auf eine neurologische Dysfunktion zurückzuführen sind. Übersetzt kurze Bewusstseinsaussetzer wegen einer Störung des Nervensystems. Für ihn sind solche Momente aktuell Teil des Alltags. Er ist aber in bester medizinischer Behandlung und sehr optimistisch, schreibt Musiala.
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1: Ich bin Hendrik Daum. Die Kontrollen an den deutschen Außengrenzen sollen um ein weiteres halbes Jahr bis Mitte März verlängert werden. Das hat Bundesinnenminister Dobrindt jetzt bei der EU-Kommission angemeldet. Mehr von Thomas Brockt.
2: Eigentlich sollen im Schengen-Raum die Grenzen offen sein. Doch schon seit 2 Jahren gilt das für die deutschen Außengrenzen nicht mehr. Die Bundesregierung will so die Zahl der unerlaubten Einreisen verringern. Kritik daran gibt es immer wieder. Doch jetzt kommt die nächste Verlängerung. Innenminister Dobrindt hatte das schon vor kurzem angekündigt. Nach dem Massenansturm von Migranten auf die spanische Exklave Ceuta in Nordafrika.
1: Ein Arbeitszeugnis kann darüber entscheiden, ob wir einen Job bei einem neuen Arbeitgeber bekommen oder eben nicht. Jede 7. Firma lässt diese Zeugnisse mittlerweile von KI verfassen. Das geht aus einer Bitkom-Umfrage hervor. Personalabteilungen setzen generell immer mehr auf künstliche Intelligenz, am häufigsten bei der Weiterbildung von Mitarbeitern. Jamal Musiala hat beim 4:2-Testspielsieg des FC Bayern in Heidenheim erneut für einen Schreckmoment gesorgt. Der Nationalspieler brach wie schon im Test gegen Leipzig auf dem Platz zusammen, gab später aber Entwarnung. In den sozialen Medien erklärte der 23-Jährige, bei ihm seien kurz auftretende, aber gut behandelbare Absenzen aufgrund einer neurologischen Störung festgestellt worden. Diese führten zu den jüngsten Zusammenbrüchen, seien aber nach Aussage seiner Ärzte kein Ausdruck einer Schädigung des Nervensystems.
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1: Ich bin Hendrik Daum. Einen schönen guten Morgen. In den USA hat ein Prozess gegen den Meta-Konzern begonnen, in dem es um die Nutzung seiner Apps durch Kinder und Jugendliche geht. Mehrere Bundesstaaten werfen dem Unternehmen vor, Minderjährige bewusst abhängig von Facebook und Instagram zu machen. Eltern und Öffentlichkeit würden über die Nutzungsrisiken im Unklaren gelassen. Dem Konzern, der die Vorwürfe zurückweist, droht eine milliardenschwere Geldstrafe. Mit einem Urteil wird Anfang Oktober gerechnet. Bundesinnenminister Dobrindt will die Grenzkontrollen an den deutschen Außengrenzen bis Mitte März verlängern. Die Entwicklungen an den europäischen Außengrenzen zeigten, dass das Zurückdrängen der illegalen Migration weiterhin Kontrollen brauche, so Dobrindt. In Belgien, in der Nähe der deutschen Grenze, kämpfen Einsatzkräfte weiterhin gegen das große Feuer im Naturschutzgebiet Hohenfenn. Zuletzt haben sich die Flammen auch aufgrund von Regen nicht weiter ausgebreitet. Die Feuerwehr versucht jetzt, den Brand einzukreisen. Gelingt dies, bestehe die Hoffnung, das Feuer unter Kontrolle zu bringen, heißt es. Weil der Boden größtenteils aus Torf besteht, könnte es Wochen oder sogar Monate dauern, bis der Brand komplett gelöscht ist. Wieder Schreckmoment beim FC Bayern. Nationalspieler Jamal Musiala ist erneut auf dem Rasen zusammengebrochen. Wenig später kommt aber von ihm selbst die Entwarnung über soziale Medien. David Riemer hat die Einzelheiten.
2: Das Wichtigste zuerst, mir geht es gut. Das schrieb Musiala nach dem 4:2-Sieg der Münchner im Testspiel beim 1. FC Heidenheim. Schon am Wochenende war der 23-Jährige beim Test gegen RB Leipzig auf dem Rasen zusammengesackt. Ärzte hätten bei ihm kurz auftretend, aber gut behandelbare Absenzen festgestellt, welche auf eine neurologische Dysfunktion zurückzuführen sind. Übersetzt kurze Bewusstseinsaussetzer wegen einer Störung des Nervensystems. Für ihn sind solche Momente aktuell Teil des Alltags. Er ist aber in bester medizinischer Behandlung und sehr optimistisch, schreibt Musiala.
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17: Ich bin Tim Obert. In Rottgau sind Autodiebe auf ungewöhnliche Beute ausgewiesen. Wie die Polizei jetzt mitteilt, sollen unbekannte Scheinwerfer aus mehreren Autos ausgebaut haben. Zwischen Sonntagmittag und Montagmorgen machten sie sich auf dem Gelände eines Autohändlers in der Borsigstraße zu schaffen. Dort richteten die Täter einen Sachschaden von rund 15.000 Euro an und auch ihre Beute geht in die Tausende. Die Kripo ermittelt und sucht nach Zeugen. In Biebergemünd haben Diebe Baumaschinen im Wert von rund 10.000 Euro gestohlen. Das hat die Polizei jetzt bekannt gegeben. In der Nacht zum Montag brachen mehrere Unbekannte auf einem Firmengelände in der Gewerbestraße zwei Transporter auf. Dabei richteten sie einen Schaden von rund 4.000 Euro an und erbeuteten unter anderem eine Bohrmaschine und eine Kreissäge. Zuvor machten sich die Täter offenbar noch an einer Überwachungskamera zu schaffen. Auch hier ermittelt die Kripo und sucht nach Zeugen. Normalerweise ist der Baumschnitt bei uns eine Arbeit für den Herbst oder Winter, aber aufgrund der Trockenheit und der Hitzewellen müssen die Aschaffenburger Forstbetriebe dieses Jahr schon früher ran. Kommende Woche müssen Bäume am Ortseingang Geilbach gefällt werden. Außerdem werden an der Steinbacher Straße mittels Hebebühne tote Baumkronen gekappt. Zum Handball. Da hat Drittligist TV Gelnhausen jetzt einen neuen Hauptsponsor gefunden. Das Gelnhäuser Unternehmen X-Quadrat steigt für zunächst 3 Jahre ein. Gleichzeitig bekommt der TVG zur kommenden Saison ein komplett neues Heim- und Auswärtstrikot, auf denen der Hauptsponsor die Brust ziehen wird. Morgen werden die neuen Trikots dann bei der großen Teampräsentation vor dem Gelnhäuser Kino Pali erstmals öffentlich vorgestellt. Und alle Nachrichten aus der Welt gibt's wieder zur vollen Stunde.
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16: Das ist fast schon aprilmäßig heute. Irgendwie alles dabei und nichts so richtig. Viele Wolken generell. Immer mal wieder Auflockerungen dazwischen mit ein bisschen Sonne. Ab und zu regnet es dann auch und gegen Abend kann auch mal ein Gewitter aufziehen. Bis 24 Grad sind drin. Jetzt haben wir bereits 18 Grad. Es ist recht mild für den Morgen. Schauen wir auf die nächsten Tage. Morgen ähnliches Spiel. Sonne, Wolken, Regen und Wind. Freitag, Samstag so ein bisschen beständiger. Die Temperaturen auf jeden Fall so zwischen 21 und 25 Grad. Und damit 6 Uhr.
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17: Ich bin Moritz Einzel. Guten Morgen. Die Kontrollen an den deutschen Außengrenzen sollen um ein weiteres halbes Jahr bis Mitte März verlängert werden. Das hat Bundesinnenminister Dobrindt jetzt bei der EU-Kommission angemeldet. Mehr von Thomas Brockt.
18: Eigentlich sollen im Schengen-Raum die Grenzen offen sein. Doch schon seit 2 Jahren gilt das für die deutschen Außengrenzen nicht mehr. Die Bundesregierung will so die Zahl der unerlaubten Einreisen verringern. Kritik daran gibt es immer wieder. Doch jetzt kommt die nächste Verlängerung. Innenminister Dobrindt hatte das schon vor kurzem angekündigt. Nach dem Massenansturm von Migranten auf die spanische Exklave Ceuta in Nordafrika.
17: Die Bundesregierung hat in Sachsen-Anhalt ein neues Drohnenforschungszentrum eröffnet. Es ist beim Deutschen Zentrum für Luft- und Raumfahrt angesiedelt und soll erforschen, wie Drohnen besser erkannt und abgewehrt werden können. Das soll am früheren Flughafen Magdeburg-Kochstedt unter realistischen Bedingungen auch gleich getestet werden. Bundesjustizministerin Hubich bringt mögliche Änderungen des Mietrechts für einen besseren Hitzeschutz ins Gespräch. In der Rheinischen Post sagte die SPD-Politikerin, sie wolle, dass es für Mieterinnen und Mieter leichter wird, ihre Wohnungen mit Klimaanlagen oder Sonnenblenden auszustatten. Bisher haben Mieter in Deutschland keinen gesetzlichen Anspruch auf den Einbau fest installierter Klimaanlagen oder außenliegender Verschattungen. Dafür ist die Zustimmung des Vermieters erforderlich. Jamal Musiala hat beim 4:2 Testspielsieg des FC Bayern in Heidenheim erneut für einen Schreckmoment gesorgt. Der Nationalspieler brach wie schon im Test gegen Leipzig auf dem Platz zusammen, gab später aber Entwarnung. In den sozialen Medien erklärte der 23-Jährige, bei ihm seien kurz auftretende, aber gut behandelbare Absenzen aufgrund einer neurologischen Störung festgestellt worden. Diese führten zu den jüngsten Zusammenbrüchen. Es gehe ihm aber insgesamt gut, so Musiala.
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16: 6:02, da haben wir normalen Verkehr für diese Uhrzeit. Trotz der Baustellen gibt es keine größeren Verzögerungen, aber es gibt den Blitzeranhänger in der Baustelle. Und zwar auf der A3 in Richtung Würzburg nach der Abfahrt Aschaffenburg-Ost, da sind aktuell 60. Außerdem noch der Anhänger in Sulzbach am Ortseingang gegenüber der Oil-Tankstelle, wenn ihr von Obernau kommt. Ihr könnt euch immer gerne bei uns melden, falls ihr noch was mitbekommt heute Morgen unter der 0800 66 66 400. Kommt gut an.
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16: Einen schönen Mittwochmorgen, da bringen wir uns gemeinsam auf Betriebstemperatur. Jetzt hier mit Huey Lewis and the News im Wohlfühlradio. Servus. Servus.

0: 9 nach 6. Es geht rein in den Mittwoch hier mit James Blunt bei Radio Primavera und ich darf euch heute auch wieder begleiten bei der Morgenroutine, ja, beim Vortasten in Richtung Kaffeemaschine. Ich bin Max Osberger. Ja, der Fleckenstein hat noch ein paar Tage frei. Gönnen wir ihm natürlich.
1: Das ist schön. Das ist wunderschön.
0: Ja, und vielleicht habt ihr auch frei. Kümmert euch um die Kinderanimation in den bayerischen Sommerferien und da haben wir was für euch. Wieder einige wetterfeste Tipps, jetzt wo es ja den Wetterumschwung gegeben hat. Da schauen wir uns mal das Mitmachmuseum in Gelnhausen an und die Trampolinhalle in Nilkheim. Außerdem sprechen wir heute in der Morningshow über ein großes Radsport-Event. Ja, wir bekommen richtiges Tour de France-Feeling im Primaveraland. Die Lidl Deutschland-Tour, die startet nämlich morgen. Und heute gibt es da bereits den Prolog in Bad Orb. Da sind wir natürlich mit dabei und vor Ort. Und ein wichtiges Thema, wir haben mal mit unseren Landwirten gesprochen. Wie krass haben denn Hitze und Trockenheit der Ernte geschadet bei uns in der Region? Da haben wir nachgefragt und wir halten euch generell natürlich über alles Wichtige aus der Region auf dem Laufenden. Jetzt euch einen schönen guten Morgen, beziehungsweise beautiful morning.

0: Tina Turner hier für euch zum Frischmachen im Bad. 16 Minuten nach 6. Ihr hört Radio Primavera. Wir haben die beste Musik für den Morgen für euch. Und gleich natürlich auch wieder die wichtigsten Nachrichten aus eurer Gegend. Kollege Markus Giesbert sagt euch, was um euch herum so alles passiert und passiert ist. Da blicken wir gleich unter anderem nochmal zurück auf die Demo bei Thermo Fischer in Langenselbold. Da hat der Landrat mit demonstriert gegen den geplanten Stellenabbau. Die Jobs sollen da gestrichen werden, ohne dass das wirtschaftlich notwendig wäre. Gleich hört ihr mehr um 6:30 bei uns. Jetzt was Spannendes aus Aschaffenburg für alle Historiker. Das Stadt- und Stiftsarchiv hat ein Gebetsbuch aus dem 15. Jahrhundert fertig restauriert. Dieses Buch zählt zur ältesten Handschrift, die sich in dem Archiv befindet. Wir haben mal mit dem Leiter gesprochen, Dr. Joachim Kemper, der hat da echt leuchtende Augen. Was ist das Besondere an diesem Stück?
1: Also für uns ist es eine große Besonderheit. Einmal durch das Alter, also wenn man so will, die älteste Buchhandschrift im Besitz der Stadt Aschaffenburg. Das ist das eine, aber vor allem ist es eine Besonderheit, weil eben die Herkunft aus Italien ist und so eine Handschrift nur dann einen Sinn hier ergibt, wenn sie öffentlich bekannt gemacht wird.
0: Und das wird jetzt eben an die Öffentlichkeit gebracht. Ihr findet die Fotos von diesem Gebetsbuch übrigens auch schon online bei uns, primavera24.de. Also Aschaffenburg gibt alles, um die Geschichte in die moderne Zeit zu retten. Das finden wir super. Und wir geben alles, um euch gut reinzubringen in den neuen Tag, in diesen Mittwoch. Ja, alle, die arbeiten müssen und auch diejenigen, die Urlaub haben und einfach gerne früh wach sind. Hier gibt's jetzt Sommerferien-Feeling mit Madonna für euch bei Radio Primavera. Schönen guten Tag.

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13: Ja, mit 18, 19 Grad ist es schon recht mild heute Morgen. Viele Wolken und Regen bzw. Nieselregen heute. Es kann auch mal sehr windig sein und die Sonne, die kommt auch zwischenzeitlich mal durch bei bis 25 Grad. Und heute Abend kann es dann örtlich sehr ungemütlich werden bei uns mit Gewittern und Starkregen und stürmischen Böen. 20 Liter Regen pro Quadratmeter innerhalb kurzer Zeit sind möglich. Die nächsten Tage dann wieder ruhiges Wetter mit mehr Sonne als Wolken. Und damit ist es 6:30.
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14: Ich bin Markus Giesbert. Guten Morgen. Ausnahmezustand ab heute in Bad Orb. Die Spessart-Kurstadt wird für 2 Tage zur deutschlandweiten Bühne des Profiradsports. Die Lidl-Deutschland-Tour startet heute. Zunächst mit einem kurzen Rundkurs mitten durch die Stadt, dem sogenannten Prolog. Morgen beginnt dann in Bad Orb die erste Etappe, die längst durch den Spessart führt. Jobs streichen ohne wirtschaftliche Not, das wirft Main-Kinzig-Landrat Thorsten Stolz dem amerikanischen Unternehmen Thermo Fisher vor. In Langselbold protestierte der Landrat gemeinsam mit der IG Metall und Teilen der Belegschaft gegen den geplanten Jobabbau der Firma. 60 Stellen will Thermo Fisher in der Produktion in Langselbold streichen. Ein Unding, wie Thorsten Stolz im Primavera-Interview sagte.
15: Die Firma Thermo Fischer steht nicht nur am Standort Langselbold, sondern weltweit wirtschaftlich ganz, ganz hervorragend da. Und hier soll wirklich die Zitrone ausgepresst werden, um nochmal die letzten Dividenden für die Aktionäre dem Grunde nach einfach auch rauszuholen. Und das ist eine Riesensauerei, das muss man klar so sagen. Und deswegen unsere volle Solidarität.
14: Thermo Fisher gibt sich bislang unnachgiebig und auch wenig gesprächsbereit. Vielmehr erteilte die Betriebsleitung in Langselbold Landrat Stolz ein offizielles Hausverbot. Zum Fußball. Da hat Viktoria Aschaffenburg dem Bayernliga-Tabellenführer Eintracht Bamberg ein Unentschieden abgetrotzt. Am Schönen Busch gab es am Abend ein 1:1. Die Bamberger Führung kurz nach der Halbzeitpause konnte Viktoria-Spieler Benjamin Bayer in der Nachspielzeit mit einem fulminanten Schuss egalisieren. Sehr zur Freude der über 700 Zuschauer, die das Unentschieden ihrer Viktoria wie einen gefühlten Sieg feierten. Und das passiert heute noch im Primavera-Land. In Stockstadt geht es im Gemeinderat um die neue Hochspannungsleitung, die durch den Hübnerwald führen soll. In Aschaffenburg wird in der Nacht die Ringstraße zur Revision gesperrt. Und in Heusenstamm beginnt das Weinfest. Und alle Nachrichten aus der Welt gibt's wieder zur vollen Stunde.
13: Danke dir, Markus.
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13: Jetzt um 6:33 die A3 Richtung Frankfurt zwischen dem Offenbacher Kreuz und Frankfurt Süd. Ein Unfall, der linke Fahrstreifen ist dicht, aktuell 2 Kilometer Stau. Da halten wir euch natürlich auf dem Laufenden. Dann wird geblitzt auf der A3 in Richtung Würzburg in der Baustelle nach der Abfahrt Aschaffenburg-Ost. Da steht der Anhänger in der 60er-Zone. Und Ortseingang Sulzbach an der Bushaltestelle gegenüber der Oil-Tankstelle immer noch der Blitzeranhänger, wenn ihr von Obernau reinfahrt nach Sulzbach. Und falls ihr noch was melden könnt, dann einfach anrufen unter der 0800 66 66 400. Kommt gut an.
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13: Schönen Mittwoch.

0: Für alle, die zurück sind aus dem Italienurlaub, hier ein Urlaubsmitbringsel für euch. Eros Ramazzotti bei Primavera. 20 vor 7 haben wir es. So, und jetzt kümmern wir uns mal wieder um die guten Nachrichten. Da gibt's gleich mal was aus Seligenstadt. Da werden nämlich heute Morgen wieder die Notinsel-Schulplaner an die Grundschulen verteilt. In diesen Schulplanern, da stehen Orte in Seligenstadt, an denen die Kinder jederzeit Hilfe bekommen können. Das sind zum Beispiel Geschäfte, Praxen oder andere Einrichtungen. Die sind ja auch als Notinseln gekennzeichnet. Und diese besonderen Hausaufgabenhefte haben eben diese Orte drinstehen. Und die werden dann im Rathaus an die Schulleitungen in Seligenstadt übergeben. So, was gibt's sonst noch Positives zu melden aus Deutschland und der Welt? Meine Kollegin Marlene Dietscheid, die weiß Bescheid.
1: Es gibt die erste gute Nachricht aus der Tierwelt. Die beiden Luchse Lotta und Luca aus dem Luchsprojekt Sachsen sind erfolgreich im Erzgebirge ausgewildert worden. Mit Sendern können Forschende beobachten, wie sie sich in der Wildnis zurechtfinden. Weiter geht's mit guten Nachrichten aus Berlin. Mit einer Gedenktafel am Krankenhaus Urban soll an Dora Richter erinnert werden. Sie unterzog sich dort 1931 einer der ersten bekannten vollständigen geschlechtsangleichenden Operation. Die Tafel soll an ihr Leben und ihren Mut als Transfrau erinnern. Und zum Schluss noch eine gute Nachricht aus der Forschung. Forscher der Ludwig-Maximilians-Universität München haben ein neues Hirnmodell für die Alzheimer-Forschung entwickelt. Winzige Gewebekügelchen sollen dabei wichtige Vorgänge im Gehirn abbilden. So können Forscher die Krankheit genauer untersuchen und neue Wirkstoffe an menschlichen Zellen testen.
0: Danke dir, Marlene. Schön zu hören, dass es in diesem Bereich weiter vorangeht. Und das waren sie, die guten Nachrichten für euch, für mehr Optimismus an diesem Mittwochmorgen. 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

0: Für alle, die noch nicht genug runtergekühlt sind, hier Foreigner bei Primavera. Wir haben es 7:12.
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0: Richtiger Schockmoment beim FC Bayern. Schon wieder. Nationalspieler Jamal Musiala ist wieder auf dem Rasen zusammengebrochen. Wenig später hat er sich dann bei Facebook und Instagram gemeldet und hat zumindest eine leichte Entwarnung gegeben. David Riemer aus der Primavera Sportredaktion.
2: Das Wichtigste zuerst, mir geht es gut. Das schrieb Musiala nach dem 4:2 der Münchner im Testspiel beim 1. FC Heidenheim. Schon am Wochenende war der 23-Jährige beim Test gegen RB Leipzig auf dem Rasen zusammengesackt. Ärzte hätten bei ihm kurz

0: auftreten, aber gut behandelbare Absenzen festgestellt, welche auf eine neurologische Dysfunktion zurückzuführen sind. Übersetzt kurze Bewusstseinsaussetzer wegen einer Störung des Nervensystems. Für ihn sind solche Momente aktuell Teil des Alltags. Er ist aber in bester medizinischer Behandlung und sehr optimistisch, schreibt Musiala.
1: Danke dir, David. Wir schauen in die Region, in die Bayernliga Nord. Da hat Viktoria Aschaffenburg gestern Abend gegen den Tabellenführer Eintracht Bamberg 1:1 unentschieden gespielt. Momentan steht Viktoria Aschaffenburg auf Platz 10 der Tabelle. Und ab heute gibt's Tour de France Feeling bei uns. In Bad Orb geht nämlich die Lidl Deutschland Tour los mit dem sogenannten Prolog. Ein rund 3 Kilometer langes Einzelzeitfahren durch die Kurstadt. Und dann ab morgen zieht die Deutschland Tour weiter durch den Spessart, unter anderem durch Jossgrund, Wiesen-Heinrichsthal und Rotenbuch.
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19: Da haben wir heute viele Wolken, Regen bzw. Nieselregen und teilweise auch windig. Die Sonne, die kommt dann aber auch mal raus für 2-3 Stündchen heute. Bis 25 Grad sind drin und dann am Abend kann es örtlich sehr ungemütlich werden. Da bilden sich örtlich Gewitter mit Starkregen und jetzt muss ich aufpassen, hier ist nämlich gerade eine Wespe ins Studio reingeflogen und die schwirrt gerade um mich herum, nicht, dass ich die verschlucke. Also, wo waren wir bei den Gewittern? Stürmische Böen und auch ordentlich Regen, Starkregen kann runterkommen, kommt nämlich daher, weil die herbstlich kühle Luft aus dem Norden Deutschlands auf die heißen Luftmassen im Süden trifft. Also heute Abend Gewittergefahr bei uns. Diese Wespe, die macht mich wahnsinnig. Und die nächsten Tage dann ruhigeres Wetter mit Sonne, mit mehr Sonne als Wolken und leichter Regen. Ich muss jetzt mal diese Wespe rausscheuchen und ihr bekommt die Nachrichten. Es ist 7 Uhr. Guten Morgen.
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20: Ich bin Moritz Einzel. Guten Morgen. Die Lockerung des Lkw-Fahrverbots an Sonntagen hat bislang kaum Auswirkungen auf den Verkehr in Deutschland. Das zeigt eine Bilanz des ADAC für das vergangene Wochenende. Demnach gab es am Sonntag sogar weniger Staus als in der Vorwoche. Claudia Wächter berichtet.
0: Größere Probleme gab's nicht, sagt auch der Speditionsverband BGL und betont, wir sind zwar nun flexibler, aber mehr Fahrer haben wir deshalb nicht. Und auch die Lenkzeiten, die blieben gleich. Weil wegen der niedrigen Pegelstände im Rhein und anderen Flüssen kaum noch Frachtschiffe unterwegs sind, dürfen Lastwagen im Moment auch sonntags fahren. So soll ein Teil der Rohstofftransporte vom Schiff auf die Straße verlagert werden.
20: Die Kontrollen an den deutschen Außengrenzen sollen um ein weiteres halbes Jahr bis Mitte März verlängert werden. Das hat Bundesinnenminister Dobrindt offiziell bei der EU-Kommission angemeldet. Das Zurückdrängen der illegalen Migration brauche weiterhin Kontrollen, sagte Dobrindt der Bild-Zeitung. Für den Facebook-Konzern Meta hat in den USA ein potenziell folgenschwerer Prozess begonnen. Mehrere US-Bundesstaaten werfen dem Unternehmen vor, Kinder bewusst zu einer ausufernden Nutzung von Facebook und Instagram verleitet zu haben. Zugleich habe Meta Risiken vor Eltern und der Öffentlichkeit verborgen. Der Konzern weist die Vorwürfe zurück. Erneuter Schreckmoment beim FC Bayern. Fußballnationalspieler Jamal Musiala ist gestern beim 4:2 Testspielsieg in Heidenheim erneut ohne gegnerische Einwirkung zusammengebrochen und musste vom Platz. Das war ihm schon wenige Tage zuvor im Test gegen Leipzig passiert. Später meldete sich Musiala und erklärte, er habe immer wieder kurz auftretende Absenzen, vergleichbar mit Blackouts. Das sei medikamentös gut behandelbar und insgesamt gehe es ihm gut.
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19: Damit 3 Minuten nach 7. Die Wespe ist raus und ich lebe noch. Wir schauen auf die Straßen A3 Richtung Würzburg. Zwischen Markt Heidenfeld und Wertham-Lenkfurt Gegenstände liegen da auf der Autobahn. Dann haben wir die A3 Richtung Frankfurt. Zwischen dem Offenbacher Kreuz und Frankfurt Süd, da läuft die Unfallaufnahme auf dem Standstreifen. 3 Kilometer stockender Verkehr. Und dann haben wir die Blitzer. Auf der A3 wird auch geblitzt in der Baustelle in Fahrtrichtung Würzburg nach der Abfahrt Aschaffenburg-Ost. Da steht der Blitzeranhänger, das sind aktuell 60. Und Ortseingang Sulzbach an der Bushaltestelle gegenüber der Oil-Tankstelle. Auch da ein Blitzeranhänger. Ihr könnt euch gerne melden, falls ihr noch eine Info habt, unter der 0800 66 66 400. Und dann können wir das hier weitergeben.
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19: Ja, einen schönen Mittwoch. Ich begleite euch gerne jetzt beim Frühstücken oder beim Fertigmachen im Bad. Vielleicht wartet ihr auch gerade noch, bis die Dusche endlich frei ist. Ja, und da habe ich schöne Musik für euch jetzt von Real Thing. Guten Morgen.

0: Radio Primavera mit Spirit. 7:10. Ich hoffe, ihr habt's gut aus dem Bett geschafft und konntet auch gut schlafen. Das war ja während der Hitzewelle jetzt auch nicht so gut möglich. Außer ihr habt die Wohnung wirklich im Erdgeschoss oder im Keller. Erholen von der Hitze muss sich auch die Natur. Ja, die Folgen der Trockenheit merken vor allem auch die Landwirte. Durch den fehlenden Regen sind viele Wiesen kaum noch gewachsen oder früh vertrocknet. Die Bauern konnten also deutlich weniger Gras mähen und damit auch weniger Futter für ihre Tiere einlagern. Und auch der Futtermais hat unter der Trockenheit gelitten. Wir haben uns mal auf mehreren Höfen umgehört im Primaveraland. Auf dem Luisenhof in Eschau, da mussten bereits zusätzlich Futter gekauft werden. Teilweise sogar schon mit Blick auf nächstes Jahr beim Zöllerhof in Seligenstadt. Da fällt die Grünlandernte rund 50% schlechter aus und auch beim Mais sieht es schwierig aus. Und auf dem Weidenhof in Wächtersbach fehlen ebenfalls Erträge. Dort hilft momentan noch das Futter aus dem letzten Jahr. Aber was passiert denn, wenn jetzt solche trockenen Sommer häufiger vorkommen? Das haben wir mal die Claudia Müller gefragt vom Weidenhof.
1: Für die Zukunft muss man gucken, dass man sich darauf einstellt. Es wird halt immer wichtiger, zum richtigen Zeitpunkt und früh genug quasi seine Ernte einzufahren, damit man Vorräte hat. Unsere Flächenausstattung ist reichlich, dass wir immer auch ein bisschen Vorräte haben. Wir versuchen das auch immer, uns Vorräte anzulegen, damit wir in solchen Situationen dann auch mal ausgleichen können.
0: Ja, zum Glück haben viele Betriebe aktuell noch Vorräte auf Lager. Das hat unsere Stichprobe ergeben. Wenn diese Vorräte aber aufgebraucht sind und weiter so wenig Futter nachkommt, könnten einige Höfe irgendwann gezwungen sein, ihren Tierbestand zu verkleinern, im schlimmsten Fall auch durch frühere Schlachtungen. Also die große Hitze ist erstmal weg, aber die Folgen werden uns weiter beschäftigen, vor allem auch unsere Landwirte. Und wir bleiben natürlich für euch dran an diesem Thema. Hier ist Primavera. Guten Morgen. Hey.

0: Ugly Kid Joe um 18 Minuten nach 7 hier bei Primavera. Und jetzt kommt richtig Leben rein in einige unserer Spessart-Gemeinden. Denn da fahren in den nächsten Tagen einige der besten Radprofis der Welt durch. Die Lidl Deutschland Tour ist zu Gast auch bei uns im Primavera-Land. Heute startet das Ganze mit dem Prolog in Bad Orb. Also die Kurstadt wird zur großen Radsportbühne. Natürlich bringt so ein Event auch einige Straßensperrungen mit sich. Was da heute genau passiert und worauf ihr euch einstellen müsst, das weiß meine Kollegin Vivian Marx aus der Primavera-Redaktion.
1: Heute beginnt die Tour mit dem Prolog direkt in Bad Orb. Die Profis fahren dabei eine rund 3 Kilometer lange Strecke durch die Stadt und kämpfen um die erste Bestzeit. Dafür ist die Rennstrecke komplett für Autos gesperrt und auch drumherum gibt es Umleitungen und Halteverbote. Wer zum Rennen will, sollte deshalb am besten mit Bus und Bahn kommen. Zusätzlich fahren kostenlose Shuttlebusse von Wächtersbach. Neben dem Profirennen gibt es auch ein Rahmenprogramm mit Ständen und Mitmachaktionen und sogar eine Minitour für Kinder. Morgen zieht die Deutschlandtour dann weiter durchs Primavera-Land. Die erste große Etappe führt unter anderem über Jossgrund, Wiesen, Heinrichsthal und Rotenbuch. Auch dort werden Straßen während der Durchfahrt zeitweise gesperrt.
0: Da werden wir euch natürlich auf dem Laufenden halten. Die Deutschlandtour sollte ja eigentlich mal in Aschaffenburg starten. Das war der Plan. Warum ist sie jetzt in Bad Orb, Vivian?
1: Ja, Aschaffenburg hatte den Auftakt ursprünglich geplant, ist dann aber wegen der hohen Kosten ausgestiegen. Für die Veranstaltung wären rund 350.000 Euro nötig gewesen. Über Sponsoren kam aber deutlich weniger zusammen. Und deshalb hat der Stadtrat die Pläne im März abgesagt und Bad Orb ist als Gastgeber eingesprungen.
0: Also deswegen gehört heute nicht Aschaffenburg, sondern Bad Orb den Radprofis. Und morgen zieht die Tour dann weiter durch den Spessart. Unter anderem über Jossgrund, Wiesen, Heinrichsthal und Rot. Buch. Wenn ihr an der Strecke wohnt, dann ruhig mal rausgehen und anfeuern, weil so ein großes Radrennen fährt schließlich nicht jeden Tag direkt vor der Haustür vorbei. Guten Morgen!

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18: Jetzt schon milde 18 Grad, bis 25 Grad sind drin und das bei sehr abwechslungsreichem Wetter heute. Generell viele dichte Wolken, regnet immer mal wieder dazwischen, aber auch sonnige Phasen. Und am Abend können sich dann örtlich Gewitter mit Starkregen bilden und dazu auch stürmische Böen von bis zu 70 km/h. Also das bitte bedenken, vielleicht mal sicherheitshalber lose Gegenstände vom Balkon oder von der Terrasse reinräumen. So gegen 19 Uhr kann es ungemütlich werden, da werden wir euch auf dem Laufenden halten. Es ist kurz nach 7:30.
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19: Ich bin Markus Giesbert. Guten Morgen. Ausnahmezustand ab heute in Bad Orb. Die Spessart-Kurstadt wird für 2 Tage zur deutschlandweiten Bühne des Profi-Radsports. Die Lidl-Deutschland-Tour startet heute. Wolke Kilb mit den Details.
20: 143 Fahrer aus 18 Teams sind bei der Deutschland-Tour dabei, darunter einige der besten Radprofis Europas. Zum Auftakt wartet in Bad Orb ein 2,6 Kilometer langer Prolog, bei dem die Fahrer einzeln gegen die Uhr antreten. Vorher gehört die Strecke aber dem Nachwuchs. Kinder zwischen 6 und 12 Jahren dürfen heute bei einer Bikeparade selbst über die Profistrecke fahren. Und für die ganz Kleinen zwischen 2 und 5 gibt es ein Laufradrennen über die letzten 100 Meter. Im Ziel wartet auf jedes Kind eine Medaille. Das offizielle Rennen startet dann morgen. Die Profis radeln von Bad Orb aus zur ersten großen Etappe Richtung Schwäbisch Hall.
19: Hausverbot. Das hat sich mein Kinzig-Landrat Thorsten Stolz beim Langselbolter Unternehmen Thermo Fischer eingehandelt. Grund, der Landrat hat gemeinsam mit der IG Metall und Teilen der Belegschaft gegen den geplanten Jobabbau der Firma protestiert. 60 Stellen will Thermo Fischer in Langselbold in der Produktion streichen. Nur für mehr Aktionärsrendite, so der Vorwurf von Stolz im Primavera-Interview. Denn der Firma ginge es eigentlich gut. Zum Fußball. Da hat Viktoria Aschaffenburg dem Bayernliga-Tabellenführer Eintracht Bamberg ein Unentschieden abgetrotzt. Am Schönen Busch gab es am Abend ein 1:1. Die Bamberger Führung kurz nach der Halbzeitpause konnte Viktoria-Spieler Benjamin Bayer in der Nachspielzeit mit einem fulminanten Schuss egalisieren. Sehr zur Freude der über 700 Zuschauer, die das Unentschieden ihrer Viktoria wie einen gefühlten Sieg feierten. Und das passiert heute noch im Primavera-Land. In Stockstadt geht es im Gemeinderat um die neue Hochspannungsleitung, die durch den Hübnerwald führen soll. In Aschaffenburg wird in der Nacht die Ringstraße zur Revision gesperrt. Und in Heusenstamm beginnt das Weinfest. Und alle Nachrichten aus der Welt gibt's wieder zur vollen Stunde.
18: Danke dir, Markus.
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18: Mit der A3 Richtung Würzburg immer noch Gegenstände auf der Fahrbahn zwischen Marktheidenfeld und Wertheim-Lengfurt und A3 Richtung Frankfurt zwischen dem Offenbacher Kreuz und Frankfurt Süd. Da habt ihr stockenden Verkehr auf 4 Kilometern. Da läuft noch die Unfallaufnahme auf dem Standstreifen. Dann wird geblitzt in Erlenbach an der Werft auf der A3 Richtung Würzburg nach der Abfahrt Aschaffenburg-Ost. Der Blitzeranhänger in der Baustelle, das sind 60, und Ortseingang Sulzbach an der Bushaltestelle gegenüber von der Oil-Tankstelle auch ein Blitzeranhänger. Wenn ihr von Obernau in den Ort reinfahrt. Ihr könnt euch gerne melden, falls noch was fehlt, unter der 0800 66 66 400, wo auch immer ihr seid. Gute Fahrt.
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18: Morgen.

0: 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Wir begleiten euch in Hessen beim Pausenbrote schmieren und Schultasche packen und im bayerischen Primaveraland vielleicht ja beim Koffer packen. Ja, das sind noch einige Wochen Ferien. Für manche Familien geht's nochmal weg. Und wenn die Reise ansteht, da muss ja auch viel organisiert werden. Zum Beispiel, was mache ich denn mit meinem Haustier, wenn die Haustiere nicht mitkommen können? Das ist ja bei Katzen generell zum Beispiel schwierig. Kollege Mattis aus der Primavera-Redaktion. Also, was können wir mit den Haustieren anstellen in der Urlaubszeit?
1: Also, am besten ist es natürlich, Familie oder Freunde in der Nähe zu haben. Ich habe mit Stefanie Jungwirth von der Tierrettung Untermain gesprochen und die sagt, dass die Tiere bei vertrauten Menschen meistens am besten aufgehoben sind. Sie können sie füttern, versorgen und sich im besten Fall auch ein bisschen mit ihnen beschäftigen. Wer aber niemanden in der Nähe hat, kann seine Haustiere auch zu einer Agentur geben. Da kümmern sich dann Studenten oder Minijobber sehr liebevoll um die abgegebenen Haustiere. Oft gibt es auch sogenannte Tierpensionen, wo man seine Tiere dann für die Urlaubstage abgeben kann. Zum Beispiel in Aschaffenburg, da gibt es eben so eine Tierpension.
0: Danke dir, Mathis. Haustiere, natürlich eines der Themen, die bedacht werden müssen bei der Urlaubsplanung. Dann sollte man aber auch noch jemanden organisieren, der sich um die Pflanzen kümmert im Idealfall. Wir haben mal mit Thorsten Helmstetter gesprochen vom Gartenfachmarkt Helmstetter. Also, was kann man machen, damit die Pflanzen nicht eingehen, während man im Urlaub ist?
2: Es ist zum Beispiel, dass Pflanzen während der Urlaubszeit irgendwo an eher schattigeren Platz gestellt werden, die Pflanzen nochmal richtig gut nass machen und auch dann nochmal Verwandte oder Nachbarn ansprechen, dass er während der Urlaubszeit mal vorbeikommt, ab und zu mal nach den Pflanzen guckt, eventuell dann gießt, wenn es nötig ist.
0: Okay, dann hätten wir das geklärt. Dann könnt ihr jetzt hoffentlich entspannt in den Urlaub starten und erlebt dann auch keine böse Überraschung, wenn ihr vom Urlaub wieder nach Hause kommt. Hier ist Radio Primavera und jetzt sorgen wir für so einen kleinen Urlaubsmoment im Alltag hier mit Take My Breath Away. Guten Morgen.

0: Leona Lewis. 8:10, hier ist Primavera, da braucht ihr ein bisschen länger aktuell. Auf der A3 in Richtung Frankfurt, zwischen Weißkirchen und dem Offenbacher Kreuz, da haben wir stockenden Verkehr, da geht's mit nur etwa 50 Stundenkilometern vorwärts. Das meldet Primavera-Hörer Thomas, der da gerade unterwegs ist. Wir bringen euch gut informiert rein in den Mittwoch mit den wichtigsten Themen, ja, damit ihr mitreden könnt beim Smalltalk in der Firma oder gleich am Frühstückstisch. Viele Bayern-Fans machen sich Sorgen um Jamal Musiala, der ist gestern beim Testspiel in Heidenheim erneut einfach so zusammengebrochen, musste vom Platz. Das war ihm schon wenige Tage vorher passiert im Test gegen Leipzig. Musiala hat dann erklärt bei Social Media, er habe immer wieder kurz auftretende Absenzen, ist vergleichbar mit Blackouts, sei aber mit Medikamenten behandelbar. Also wir wünschen gute Besserung. Es soll künftig leichter werden für Mieter, Klimaanlagen oder Sonnenblenden zu installieren. Dafür will sich auf jeden Fall die Bundesjustizministerin Hubig einsetzen. Sie will das Mietrecht dahingehend ändern. Hausverbot gibt es jetzt für den Main-Kinzig-Landrat Thorsten Stolz beim Langenselbolder Unternehmen Thermo Fischer. Der Landrat hatte da zusammen mit IG Metall und Teilen der Belegschaft gestern protestiert gegen den geplanten Jobabbau der Firma. Da stehen 60 Jobs auf der Kippe. Und jetzt haben wir noch was Schönes und Wichtiges aus Seligenstadt. Da werden nämlich heute ganz besondere Hausaufgabenhefte verteilt. Die sollen den Seligenstädter Grundschulkindern ein Gefühl der Sicherheit geben auf dem Schulweg. Die sogenannten Notinsel Schulplaner, die werden heute im Rathaus an die Grundschulen verteilt. Kollegin Anna-Kathrin Mark aus der Nachrichtenredaktion, was steckt denn da dahinter?
1: Ja, die Idee ist eigentlich ziemlich schön. In den Schulplanern stehen Orte in Seligenstadt, an denen Kinder jederzeit Hilfe bekommen können. Das sind zum Beispiel Geschäfte, Praxen oder andere Einrichtungen, die am Notinselzeichen am Eingang zu erkennen sind. Wenn ein Kind auf dem Schulweg Angst bekommt, sich verfolgt fühlt oder einfach Hilfe braucht, kann es dort reingehen. Die Hefte werden heute erstmal an die Schulleitungen übergeben und landen dann bei den Grundschulkindern. So haben die Kids ihre Notinseln quasi jeden Tag direkt mit im Schulranzen.
0: Danke dir, Anna-Kathrin. Ist doch immer gut, für einen Notfall gerüstet zu sein. Hier ist Radio Primavera. Wir bringen euch mit den wichtigsten Themen rein in diesen Mittwoch und mit schöner Musik jetzt hier von The Rembrandts. Guten Morgen.

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18: Sehr wechselhaft heute, Wolken, etwas Sonne, etwas Regen und Wind, Temperaturen zwischen 20 und 24 Grad. Gegen Abend können dann kräftige Gewitter bei uns aufziehen. Bei uns im Primavera-Land, da trifft nämlich die kühle Luft aus dem Norden Deutschlands auf die heißen Luftmassen im Süden. Es kann dann dafür sorgen, dass sich eben diese Gewitter bilden und entladen. Das heißt, Starkregen und Sturmböen sind möglich. So gegen 19 Uhr könnte es ungemütlich werden. Die nächsten Tage dann wieder ruhiges Wetter mit längeren sonnigen Phasen bis 24 Grad, nur selten nass. Und damit ist es 8 Uhr.
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19: Ich bin Moritz Einzel. Guten Morgen. In den USA hat ein Prozess gegen den Meta-Konzern begonnen. Es geht darum, ob dessen Online-Plattformen Facebook und Instagram süchtig machen. Mehrere Bundesstaaten werfen Meta vor, Kinder bewusst abhängig von den Social-Media-Plattformen zu machen. Die Kläger fordern, dass Meta etwa das Endlos-Scrollen einschränkt. Dem Konzern droht eine milliardenschwere Geldstrafe. Knapp zwei Drittel der Menschen in Deutschland sind für eine Grundgesetzänderung, damit der Bund mehr in den Hitzeschutz investieren kann. Das geht aus einer Umfrage im Auftrag der Deutschen Presseagentur hervor. Bundesumweltminister Schneider von der SPD setzt sich für eine entsprechende Grundgesetzänderung ein. Der Koalitionspartner CDU/CSU sieht diesen Vorstoß skeptisch. In der Demokratischen Republik Kongo sind seit Mai bereits mehr als 5000 Ebola-Fälle registriert worden. Das teilte die Weltgesundheitsorganisation mit. Fast die Hälfte der Menschen starb. Die Landesdirektorin der Welthungerhilfe Langkamp sagte im ZDF, im Kampf gegen das hochansteckende Ebola-Virus sei Aufklärung in den Dörfern wichtig.
20: Wir kommen derzeit noch nicht hinterher, das ist so. Und es ist auch wichtig, dass eben ein Impfstoff entwickelt wird, so dass man vorbeugen kann und impfen kann. Aber trotzdem ist Aufklärung das wichtigste Instrument, was derzeit besteht, weil wenn die Leute die Schutzmaßnahmen, die Präventionsmaßnahmen nicht anwenden, ist eben die Weiterverbreitung gegeben.
19: Deutschland stockt seine Ebola-Hilfen um weitere 11 Millionen Euro auf. Stürmer Niklas Füllkrug kehrt zum Fußball-Bundesligisten Werder Bremen zurück. Der 33-Jährige wird für ein Jahr von Premier League-Absteiger West Ham United ausgeliehen. Füllkrug freut sich auf die Bremer Fans.
21: Da ich bei Werder nicht nur die glorreichen Zeiten erlebt habe, sondern auch den Abstieg in die zweite Liga miterlebt habe, weiß ich natürlich, dass man auf diese Fans zu 100% zählen kann. Und ich glaube, das zeichnet Werder aus und ich freue mich auf jeden Einzelnen.
19: In Deutschland hatte Füllkrug zuletzt für Borussia Dortmund gespielt und 2024 das Champions-League-Finale erreicht.
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18: Jetzt haben wir es 8:03. Auf der A3 Richtung Frankfurt, Höhe Aschaffenburg West, eine ungesicherte Unfallstelle. Dann weiter Richtung Frankfurt, zwischen Weißkirchen und dem Offenbacher Kreuz, immer wieder stockender Verkehr. Die A66 in Richtung Fulda, ungesicherte Unfallstelle haben wir zwischen Hanau Nord und Erlensee. Da liegen auch mehrere Gegenstände auf alle Fahrstreifen verteilt. Aktuell 1 Kilometer Stau. Falls ihr in dem Stau steht, bitte eine Gasse freihalten für die Rettungs- und Einsatzfahrzeuge. Dann ist noch die Landstraße zwischen Rottgau und Seligenstadt gesperrt, Höhe der B45 in beiden Richtungen. Da ist eine Umleitung eingerichtet. Und in Bad Orb geht jetzt die Lidl-Deutschland-Tour los. Deswegen sind da Teile vom Stadtgebiet abgesperrt. Da müsst ihr weiträumig ausweichen. Dann haben wir die Blitzer für euch. In Erlenbach an der Werft wird geknipst. Auf der A3 Richtung Würzburg nach der Abfahrt Aschaffenburg-Ost. Der Blitzeranhänger in der Baustelle im 60er-Bereich und Ortseingang Sulzbach an der Bushaltestelle gegenüber von der Oil-Tankstelle ein Blitzeranhänger. Meldet euch sehr gerne, falls ihr jetzt noch was mitbekommt heute Morgen unter der 0800 66 66 400. Gute Fahrt!
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18: Da starten wir zusammen rein in diesen Mittwoch und wir gucken gleich mal, was es für tolle Veranstaltungen gibt in nächster Zeit. Und wir müssen aber auch mal über die Nachwehen sprechen dieser Trockenperiode. Landwirte haben da dran zu knabbern an den Folgen der Hitze und wir haben mit ihnen gesprochen. Alles dazu hier bei uns. Wir halten euch hier immer auf dem Laufenden und halten euch auch bei Laune jetzt mit Sister Sledge im Wohlfühlradio für euch. Servus.

0: 11 Minuten nach 8. Hier ist Primavera mit Baby One More Time. Und ob die Hitze One More Time kommt in diesem Sommer, das werden wir sehen. Jetzt hatten wir wirklich einige extreme Hitzewellen, teilweise fast 40 Grad und wochenlang kaum Regen. Ja, jetzt können wir diese Woche mal wieder etwas durchatmen. Für unsere Natur und vor allem für die Landwirtschaft haben Hitze und Trockenheit aber Spuren hinterlassen. Das zeigt auch die deutschlandweite Erntebilanz. Und bei uns im Primavera-Land sind die Einbußen auch teilweise ziemlich groß, auch mit Totalausfällen. Die Wiesen braun, weniger Mais und dadurch werden die Futterreserven auch langsam knapp. Wir haben mal mit den Landwirten gesprochen, unter anderem mit Claudia Müller vom Weidenhof in Wächtersbach. Die hat sogar von Betrieben gehört, bei denen Tiere notgeschlachtet werden mussten.
1: Mutterkuhbetriebe, die viel Weidefläche halt auch nutzen, da tritt das besonders stark in Erscheinung. Wir haben also jetzt schon gehört, dass Tiere auch deswegen geschlachtet werden müssen, weil eben die Futtergrundlage schon für dieses Jahr jetzt quasi fehlt und dann ja im Winter die Ernte gefüttert wird, die jetzt so knapp ausgefallen ist. Also das ist für viele Betriebe aktuell ein ziemlich großes Problem.
0: Das ist richtig schlimm. Unsere Primavera-Recherche zeigt, dass das auch kein Einzelfall ist. Der Luisenhof in Eschau, der musste bereits Futter zukaufen und hat sich vorsorglich sogar schon für das kommende Jahr eingedeckt. Und beim Zöllerhof in Seligenstadt, da wird beim Grünland mit rund 50% weniger Ertrag gerechnet. Auch beim Mais sieht's schlecht aus. Und wie ist die Situation auf dem Weidenhof selbst? In Wächtersbach?
1: Für uns ist es schlimm, aber nicht so, dass es existenzbedrohend ist oder dass wir Tiere deswegen abschaffen müssten.
0: So Claudia Müller. Noch können viele Höfe die schlechte Ernte durch ihre Vorräte auffangen. Aber genau diese Vorräte werden jetzt Stück für Stück aufgebraucht. Und wenn sich die Lage nicht bessert, könnten in den nächsten Monaten weitere Betriebe dazu gezwungen sein, Schafe oder Kühe abzugeben oder früher schlachten zu lassen. Ja, für die Landwirtschaft wäre vor allem jetzt ordentlich Regen mal wichtig. Bisher ist das ja nur ein Tropfen auf den heißen Stein. Wir werden euch natürlich hier bei Primavera auf dem Laufenden halten.
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Da muss ich jetzt mal extra nah ans Mikrofon gehen. Close to you. Wir bringen euch entspannt durch den Mittwochmorgen und durch diese dritte Augustwoche. Hier ist Radio Primavera. Da machen jetzt schon einige Pläne für das Stadtfestwochenende in Aschaffenburg. Jetzt noch 1,5 Wochen bis dahin. Und wir feiern da ja mit euch an allen 3 Stadtfesttagen direkt auf dem Schlossplatz. Da haben wir tolle Bands und Künstler für euch organisiert. Das wird wieder super. Außerdem gibt's ja die Aschaffenburger Sommerbühnen bereits jetzt mit tollen Open-Air-Events. Am Freitag das große Comeback von Dick Brave and the Backbeats. Sascha und seine Truppe live auf dem Campus der TH in Aschaffenburg. Ihr bekommt da die Infos auf primavera24.de. Gibt noch mehr tolle Veranstaltungen bei uns. Open-Air-Kino am Freitag in Johannesberg und auch in Freudenberg. Dann in Westerngrund von Freitag bis Sonntag das Beam-Festival an der Grillhütte. In Freigericht, da gibt es 2 Feuerwehrfeste. 100 Jahre Feuerwehr Neuses wird gefeiert. Und in Hasselroth, da ist das Sommernachtsfest der Feuerwehr Neuenhasslau. Und ab heute schon in Heusenstamm, das Weinfest am Schloss. Also ihr merkt schon, auch ohne Hitze wird's noch ein toller Sommer. Und auch ohne dich, ja, das müssen wir mal die Münchner Freiheit jetzt fragen, wohl eher weniger. Euch einen schönen Mittwochmorgen hier mit Primavera.

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20: Ich habe schon von einigen wetterfühligen Menschen gehört, dass die schon eine Kopfschmerztablette eingeschmissen haben. Es ist sehr wechselhaft heute, Sonne, Wolken, Regen und dann auch teils kräftige Sturmböen und Gewitter gegen Abend. Also gegen Abend kann es dann ungemütlich werden. Bis dahin ja noch ein eher ruhiges Wetter bis 24 Grad. Morgen und auch am Freitag, da überwiegt dann die Sonne, ebenfalls 24 Grad in der Spitze. Es ist 8:30.
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21: Ich bin Markus Giesbert. Guten Morgen. Ausnahmezustand ab heute in Bad Orb. Die Spessart-Kurstadt wird für 2 Tage zur deutschlandweiten Bühne des Profi-Radsports. Die Lidl-Deutschland-Tour startet heute. Wolke Kilb mit den Details.
22: 143 Fahrer aus 18 Teams sind bei der Deutschland-Tour dabei, darunter einige der besten Radprofis Europas. Zum Auftakt wartet in Bad Orb ein 2,6 Kilometer langer Prolog, bei dem die Fahrer einzeln gegen die Uhr antreten. Vorher gehört die Strecke aber dem Nachwuchs. Kinder zwischen 6 und 12 Jahren dürfen heute bei einer Bikeparade selbst über die Profistrecke fahren. Und für die ganz Kleinen zwischen 2 und 5 gibt es ein Laufradrennen über die letzten 100 Meter. Im Ziel wartet auf jedes Kind eine Medaille. Das offizielle Rennen startet dann morgen. Die Profis radeln von Bad Orb aus zur ersten großen Etappe Richtung Schwäbisch Hall.
21: Hausverbot. Das hat sich mein Kinzig-Landrat Thorsten Stolz beim Langselbolter Unternehmen Thermo Fischer eingehandelt. Grund, der Landrat hat gemeinsam mit der IG Metall und Teilen der Belegschaft gegen den geplanten Jobabbau der Firma protestiert. 60 Stellen will Thermo Fischer in Langselbold in der Produktion streichen. Nur für mehr Aktionärsrendite, so der Vorwurf von Stolz im Primavera-Interview. Denn der Firma ginge es eigentlich gut. Zum Fußball. Da hat Viktoria Aschaffenburg dem Bayernliga-Tabellenführer Eintracht Bamberg ein Unentschieden abgetrotzt. Am Schönen Busch gab es am Abend ein 1:1. Die Bamberger Führung kurz nach der Halbzeitpause konnte Viktoria-Spieler Benjamin Bayer in der Nachspielzeit mit einem fulminanten Schuss egalisieren. Sehr zur Freude der über 700 Zuschauer, die das Unentschieden ihrer Viktoria wie einen gefühlten Sieg feierten. Und das passiert heute noch im Primavera-Land. In Stockstadt geht es im Gemeinderat um die neue Hochspannungsleitung, die durch den Hübnerwald führen soll. In Aschaffenburg wird in der Nacht die Ringstraße zur Revision gesperrt. Und in Heusenstamm beginnt das Weinfest. Und alle Nachrichten aus der Welt gibt's wieder zur vollen Stunde.
20: Danke dir, Markus.
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20: Kurz nach 8:30 auf der A3 Richtung Frankfurt, Höhe Aschaffenburg West, eine ungesicherte Unfallstelle. Weiter Richtung Frankfurt, da braucht ihr Geduld, zwischen Weißkirchen und Frankfurt Süd, 12 Kilometer Stau und stockend nach einem Unfall auf der linken Spur. Dann die A66 Richtung Fulda, zwischen Hanau Nord und Erlensee, da läuft die Unfallaufnahme auf dem Standstreifen. Dann ist die Landstraße zwischen Rottgau und Seligenstadt, Höhe der B45, gesperrt in beiden Richtungen wegen Bauarbeiten. Und in Bad Orb sind wegen des Radrennens Deutschland Tour mehrere Straßen in der Innenstadt gesperrt, da weiträumig ausweichen. Dann wird geblitzt, wenig Umstadt. Nach dem alten Rathaus, wenn ihr von Moosbach kommt, in der 30er-Zone. In Erlbach an der Werft, auf der A3 Richtung Würzburg nach der Abfahrt Aschaffenburg-Ost, der Blitzeranhänger in der Baustelle in der 60er-Zone und noch der Anhänger in Sulzbach am Ortseingang gegenüber der Oil-Tankstelle. Kommt gut an.
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20: Schönen Mittwoch.

0: 8.39 Uhr. Lady Gaga hier für euch bei Primavera. Wir stecken noch mitten in der Urlaubszeit. Ja, das merken die, die arbeiten, weil vielleicht der ein oder andere Schreibtisch leer ist. Wir merken es auch an den vielen Baustellen, vor allem eben in Bayern. Die kosten dann den Daheimbleibern doch einiges an Nerven. Aber es gibt auch trotz allem viele Möglichkeiten, hier Spaß zu haben, eine gute Zeit zu haben, auch die Kinder gut zu beschäftigen. Damit meine ich jetzt nicht, einfach den Kids ein Tablet in die Hand zu drücken. Nein, rausgehen, was erleben, sich bewegen, super wichtig. Und da hat Kollege Leon Durst aus der Redaktion jetzt einen schönen Ferientipp, geeignet für jedes Wetter übrigens.
1: Also ihr könnt zum Beispiel den größten Trampolinpark Unterfrankens besuchen, und zwar in Nilkheim. Da könnt ihr euch einfach mal im Springen ausprobieren. Freestyle ist da genauso möglich wie der Sprung vom Turm. Und es gibt nicht nur Trampoline, ihr könnt auch einen Ninja-Parcours durchlaufen, eine Wand hochrennen, und es gibt verschiedene Stationen, an denen eure Geschicklichkeit gefragt ist. Und wer bei all dem Sport Hunger bekommt, der kann sich vor Ort mit Pizza und Flammkuchen stärken.
0: Das klingt doch super, Leon. Da können wir dann große Sprünge machen. Wir haben auf jeden Fall noch einen weiteren Tipp heute Morgen. Wir schauen gleich mal um 8:45 ins Mitmachmuseum nach Gelnhausen. Und jetzt locken wir die Sonne aus der Reserve mit den Gypsy Kings. Schönen guten Morgen, das ist Bamboleo, die schönste Sommermusik bei Primavera.

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Das ist auch so ein schöner Titel zum Krafttanken an diesem Mittwochmorgen. Hier ist Primavera um 8.47 Uhr. Ja, und Krafttanken müssen auch die Teilnehmer bei der Tour de Spessart, nenne ich sie jetzt einfach mal, die Lidl-Deutschland-Tour. Die startet heute in Bad Orb. Da ist jetzt heute schon das Prologrennen. 2,6 Kilometer heizen die Profis durch die Kurstadt, geht auch ordentlich bergauf. Ist natürlich eine kurze Strecke, aber auch eine sehr intensive und auch schmerzhafte Herausforderung. Das geht ordentlich in die Knie. Und da geht's ja wirklich um jede Hundertstel Sekunde, um da die Bestzeit rauszuholen. Und das sind wirklich Profis aus aller Welt mit dabei bei der Lidl Deutschland Tour. 9 Profiteams aus der Top-Liga. Leider geht ja unser Florian Lipowitz nicht an den Start wegen seines gebrochenen Schlüsselbeins. Übrigens, falls ihr zuschauen wollt heute in Bad Orb, dann am besten Bus und Bahn nehmen, weil ja Teile der Innenstadt gesperrt sind wegen des Rennens. Von Wächtersbach fahren da auch kostenlose Shuttlebusse hin, beginnen übrigens um 14 Uhr. Und rund ums Rennen gibt es auch ganz viele Stände und Aktionen für die Kids. Ist auch einiges geboten. Da gibt es sogar eine Minitour. Also jetzt auch in den bayerischen Sommerferien. Sicherlich interessant, da mal mit der Familie hinzufahren. Morgen geht dann die Deutschlandtour weiter durchs Primavera-Land, durch einige Spessart-Gemeinden und Dörfer, unter anderem durch Jossgrund, Wiesen, Heinrichsthal und Rotenbuch. Und auch dort wird es dann während der Durchfahrt Straßensperrungen geben. Da können dann die Anwohner teilweise gar nicht aus ihren Häusern raus, beziehungsweise können dann nicht mit dem Auto aus ihren Garagen. Da werden wir euch natürlich auch auf dem Laufenden halten und vor Ort sein. Und dann wünschen wir jetzt einfach mal einen gelungenen Auftakt für die Lidl Deutschland Tour hier im Spessart. 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Jetzt mit den New Kids on the Block.

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19: Viele dichte Wolken, aber die Sonne kann sich dazwischen immer wieder durchquetschen. Es fällt örtlich auch immer mal wieder ein bisschen Regen und es ist auch windig bei bis 24 Grad. Aber dann am Abend kann es richtig wild zugehen bei uns. Örtlich Gewitter mit Starkregen sind nämlich möglich und auch stürmische Böen mit bis zu 70 km/h. Und das sind, ist es auch möglich, dass gut 20 Liter Regen pro Quadratmeter in kurzer Zeit runterkommen. Und da könnte es auch an der einen oder anderen Stelle mal Überflutungen geben, weil die Böden ja sehr trocken sind. Die können das viele Wasser nicht so gut aufnehmen. Also bitte passt da auf euch auf. Ab morgen dann wieder ruhiges Wetter, wird freundlicher, Sonne und Wolken im Mix bis 26 Grad. Und damit ist es 9 Uhr.
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20: Ich bin Moritz Einzel. Guten Morgen. Mehr Hitzeschutz festgeschrieben im Grundgesetz, das wünscht sich die SPD und erhält damit viel Zuspruch. Knapp 2/3 der Menschen in Deutschland sind dafür. Das geht aus einer Umfrage der Nachrichtenagentur dpa hervor. Bundesbauministerin Huberts sagte im ZDF, hier gehe es um etwas sehr Essentielles.
21: Die Union, die hat natürlich ihre Bauchschmerzen, da Mehrheiten auch einzugehen. Aber wenn wir uns um das große ganze Thema kümmern wollen und auch müssen, dann muss man das auch mal ein Stück weit auf Seite legen. Und darum wird es auch nächste Woche bei unserer Kabinettsklausur in Berlin gehen.
20: Aus dem Klimawandel müsse man eine Gemeinschaftsaufgabe machen, so Huberts. Prozess gegen den Meta-Konzern in den USA. Dabei geht es um die Nutzung von dessen Online-Plattformen durch Kinder und Jugendliche. Mehrere Bundesstaaten werfen Meta vor, Minderjährige bewusst süchtig von Facebook und Instagram und damit psychisch krank zu machen. Die Kläger fordern, dass Meta bestimmte Funktionen seiner Apps beschränkt, etwa das Endlos-Scrollen. Außerdem droht dem Konzern eine milliardenschwere Geldstrafe. Die Präsidentin der israelitischen Kultusgemeinde München und Oberbayern, Knobloch, hat ein Verbotsverfahren gegen die AfD angeregt. Dem würde sie geringe Chancen einräumen. Versuchen sollte man es vielleicht dennoch, sagte Knobloch dem Magazin Stern. Sie frage sich bei vielem, was AfD-Politiker sagten, wo die Justiz sei, so Knobloch. Ein Mittelfeldstratege für den FC Barcelona und Trainer Hansi Flick. Spaniens Weltmeisterkapitän Rodri wechselt von Manchester City zum katalanischen Traditionsklub. Wie Barça mitgeteilt hat, erhält der 30-Jährige einen Vertrag bis 2030. Bei der Weltmeisterschaft in den USA, Mexiko und Kanada war Rodri als bester Spieler ausgezeichnet worden.
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19: Damit 9:02 auf der A3 Richtung Frankfurt, höher Aschaffenburg-West. Da läuft noch die Unfallaufnahme auf dem Standstreifen. Dann weiter Richtung Frankfurt, zwischen Weißkirchen und Frankfurt-Süd. 10 Kilometer Stau und stockend. Da ein Unfall auf dem linken Fahrstreifen und noch ein weiterer Unfall mit einem LKW und einem Auto auf dem rechten Fahrstreifen. Da ist ordentlich Krawall und Remi-Demi, bitte aufpassen. Kommt gut an euer Ziel. Noch der Hinweis für Bad Orb, wegen des Deutschland-Tour-Events, wegen des Radrennens sind da mehrere Straßen in der Innenstadt gesperrt. Geht übrigens dann um 14 Uhr los mit dem Prolog. Dann haben wir die Blitzer für euch. Wenig Umstand nach dem alten Rathaus, wenn ihr von Moosbach kommt, in der 30er-Zone. In Erlenbach an der Werft wird geblitzt. Auf der A3 Richtung Würzburg, nach der Abfahrt Aschaffenburg-Ost in der Baustelle der Blitzeranhänger, da im 60er-Bereich. Und Ortseingang Sulzbach an der Bushaltestelle, gegenüber der Oil-Tankstelle auch noch der Blitzeranhänger. Ja, da informieren wir euch natürlich immer gerne. Ja, bitteschön, gern geschehen. Ja, kein Problem, machen wir immer gerne, euch eine gute Fahrt.
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19: Jetzt haben wir hier Sommermusik, ja auch für alle, deren Urlaub schon rum ist. Könnt ihr ja jetzt bei Gloria Estefan vielleicht nochmal durch die Fotogalerie scrollen, euch nochmal zurückerinnern an den Urlaub. Get on your feet, jetzt hier bei Radio Primavera. Euch einen fantastischen Mittwoch hier mit uns.

0: 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Hier ist Primavera mit Calum Scott. An einem Mittwoch, an dem es deutlich leerer sein dürfte, auf den Schwimmbadliegewiesen. Ja, das heißt nicht, dass ihr nicht trotzdem ins Schwimmbad könnt heute bei bis 25 Grad und auch etwas Sonne. Halt zwischendurch immer mal Regen und heute Abend dann die Gewitter. Aber für alle Familien jetzt in den bayerischen Sommerferien haben wir mal gecheckt, welche Indoor-Möglichkeiten es gibt, um die Kinder zu beschäftigen. Wir haben ja auch viele spannende Museen in der Region. Ja, ich weiß, beim Wort Museum, da werden einige Kids jetzt nicht gerade in Freudentränen ausbrechen. Deshalb haben wir ein besonders spannendes Museum jetzt rausgesucht, ein sogenanntes Mitmachmuseum. Was bedeutet das, Kollege Leon Durst?
1: Im Gelnhäuser Museum könnt ihr euch nicht nur einfach die Ausstellungsstücke hinter einer Vitrine anschauen, ihr könnt mitmachen und Sachen auch direkt ausprobieren. Besonders interessant dürfte dabei das begehbare Ohr sein. Sonntags gibt es eine öffentliche Führung dadurch und natürlich erfahrt ihr auch mehr über die Erfindung des Telefons. Das Museum ist außerdem barrierefrei, denn es gibt Aufzüge, Rampen, Hör- und Riechstationen.
0: Also ein Museum für alle Sinne und das mit den Riechstationen, das finde ich auch sehr spannend. Da wird man ja dann auch gerne mal an der Nase herumgeführt, im wahrsten Sinne des Wortes. Deshalb macht das mal. Ab nach Gelnhausen ins Mitmachmuseum mit den Kids. Oder ihr probiert den Trampolinpark in Aschaffenburg-Nilkheim aus. Den haben wir euch heute ja auch schon vorgestellt. Eine schöne Ferienzeit wünschen wir von Primavera. Und einen möglichst entspannten Alltag wünschen wir allen, die keine Ferien mehr haben. Jetzt hier mit Tom Petty.

So, jetzt mal durchatmen hier mit Breathe. Hier ist Radio Primavera. Wir begleiten euch bei allen Erledigungen jetzt am Vormittag. Natürlich auch wieder mit dem Wichtigsten aus der Region, mit den Top-Themen. Die Profi-Radsportler, die starten heute bei der Lidl Deutschland Tour in Bad Orb. Erstmal mit einem kurzen, aber intensiven Rundkurs. Dann geht's ja ab morgen dann richtig los mit den längeren Etappen weiter durch einige Spessartdörfer. Dann ist der Landrat Thorsten Stolz in Ungnade gefallen beim amerikanischen Unternehmen Thermo Fisher in Langenselbold. Ja, der Main-Kinzig-Kreis-Landrat hat da jetzt Hausverbot, weil er mit protestiert hat, zusammen mit der IG Metall und Teilen der Belegschaft. Da sollen nämlich ohne wirtschaftliche Not jede Menge Jobs gestrichen werden. Und trotz eines Unentschiedens sind die Fans der Aschaffenburger Viktoria richtig im Freudentaumel nach dem Spiel gestern gegen Bamberg. Mehr dazu hört ihr dann gleich wieder um 9:30 in den Primavera Nachrichten. Da bringt euch Kollege Markus Giesbert wieder auf den neuesten Stand. Hier ist jetzt erstmal Chris Rear für euch im Wohlfühlradio.

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17: Da haben wir heute Aprilwetter mitten im August. Sonne, Wolken, Regen und Wind bei bis 24 Grad. Und gegen Abend kann es dann auch teils kräftige Gewitter mit Starkregen und Sturmböen geben. Da werden wir euch natürlich hier auf dem Laufenden halten bei Primavera. Morgen und am Freitag dann ein entspanntes Wetter. Ja, gelegentlich fällt da noch ein bisschen Regen, ansonsten mehr Sonne als Wolken. Damit ist es 9:30.
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18: Ich bin Markus Giesbert. Guten Morgen. Ausnahmezustand ab heute in Bad Orb. Die Spessart-Kurstadt wird für 2 Tage zur deutschlandweiten Bühne des Profiradsports. Die Lidl-Deutschland-Tour startet heute. Zunächst mit einem kurzen Rundkurs mitten durch die Stadt, dem sogenannten Prolog. Morgen beginnt dann in Bad Orb die erste Etappe, die längst durch den Spessart führt. Jobs streichen ohne wirtschaftliche Not, das wirft Main-Kinzig-Landrat Thorsten Stolz dem amerikanischen Unternehmen Thermo Fisher vor. In Langselbold protestierte der Landrat gemeinsam mit der IG Metall und Teilen der Belegschaft gegen den geplanten Jobabbau der Firma. 60 Stellen will Thermo Fisher in der Produktion in Langselbold streichen. Ein Unding, wie Thorsten Stolz im Primavera-Interview sagte.
19: Die Firma Thermo Fischer steht nicht nur am Standort Langenselbold, sondern weltweit wirtschaftlich ganz, ganz hervorragend da. Und hier soll wirklich die Zitrone ausgepresst werden, um nochmal die letzten Dividenden für die Aktionäre dem Grunde nach einfach auch rauszuholen. Und das ist eine Riesensauerei, das muss man klar so sagen. Und deswegen unsere volle Solidarität.
18: Thermo Fisher gibt sich bislang unnachgiebig und auch wenig gesprächsbereit. Vielmehr erteilte die Betriebsleitung in Langselbold Landrat Stolz ein offizielles Hausverbot. Zum Fußball. Da hat Viktoria Aschaffenburg dem Bayernliga-Tabellenführer Eintracht Bamberg ein Unentschieden abgetrotzt. Am Schönen Busch gab es am Abend ein 1:1. Die Bamberger Führung kurz nach der Halbzeitpause konnte Viktoria-Spieler Benjamin Bayer in der Nachspielzeit mit einem fulminanten Schuss egalisieren. Sehr zur Freude der über 700 Zuschauer, die das Unentschieden ihrer Viktoria wie einen gefühlten Sieg feierten. Und das passiert heute noch im Primavera-Land. In Stockstadt geht es im Gemeinderat um die neue Hochspannungsleitung, die durch den Hübnerwald führen soll. In Aschaffenburg wird in der Nacht die Ringstraße zur Revision gesperrt. Und in Heusenstamm beginnt das Weinfest. Und alle Nachrichten aus der Welt gibt's wieder zur vollen Stunde.
17: Danke dir, Markus.
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17: Da haben wir noch auf der A3 Richtung Frankfurt zwischen dem Offenbacher Kreuz und Frankfurt Süd einen Unfall auf dem linken Fahrstreifen. Deswegen gibt's da auch ein bisschen stockenden Verkehr. Und ihr habt's gehört bei uns in den Nachrichten, wegen des Radrennens Deutschland-Tour geht ja heute los in Bad Orb, sind da mehrere Straßen in der Kurstadt gesperrt, da weiträumig ausweichen am besten. Dann haben wir die Blitzer, habe ich in den neuen reinbekommen, jetzt will ich mal gucken, wer mir den geschickt hat. Erich, vielen Dank fürs Bescheidgeben an der Schellenmühle. An der Einfahrt zum Reierstal wird geblitzt, da also nicht so schnell unterwegs sein in Wenig-Umstadt. Nach dem alten Rathaus, wenn ihr von Moosbach kommt, in der 30er, in Erlenbach an der Werft, auf der A3 Richtung Würzburg, nach der Abfahrt Aschaffenburg-Ost, der Anhänger in der Baustelle in der 60er-Zone und Ortseingang Sulzbach an der Bushaltestelle gegenüber von der Oil-Tankstelle der Blitzeranhänger. Meldet euch auch gerne, falls ihr noch was mitbekommt, einen Blitzer entdeckt oder von einem Stau wisst, unter der 0800 66 66 400. Wir geben das gerne weiter. Kommt gut an.
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17: Schönen Vormittag.

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0: Can't Fight the Moonlight. Hier ist Radio Primavera. Was auch schwer zu bekämpfen ist, ist die Hitze in diesem Sommer. Heute Morgen unser großes Thema, die Nachwehen der vielen Hitzewellen. Wochenlang kaum Regen, die Wiesen vertrocknet, beim Mais fehlt teilweise richtig Ertrag. Wir haben uns bei mehreren Landwirten in der Region umgehört. Das Problem landet auch inzwischen direkt im Stall, denn bei einigen Betrieben wird das Futter jetzt knapp. Kollegin Vivian Marx aus der Primavera Nachrichtenredaktion, wie ernst ist denn die Lage inzwischen?
1: Ja, schon ziemlich ernst, auch wenn es bei uns noch nicht überall dramatisch ist. Auf dem Weidenhof in Wächtersbach wird zum Beispiel noch Mais aus dem vergangenen Jahr verfüttert, weil in diesem Jahr deutlich weniger nachkommt. Der Landwirt auf dem Luisenhof in Eschau musste zusätzlich Futter kaufen und sich sogar schon für das nächste Jahr eindecken. Und in Seligenstadt auf dem Zöllerhof fällt die Grünlandernte etwa zur Hälfte schlechter aus. Auch beim Mais gibt es große Ausfälle. Viele Höfe haben zum Glück noch Reserven, deshalb müssen bei uns aktuell noch keine Tiere zum Schlachter. Wenn die Vorräte aber weiter schrumpfen, so wie es momentan aussieht, könnte es in den kommenden Monaten dazu kommen, dass Betriebe Kühe oder Schafe abgeben oder früher schlachten lassen müssen.
0: Ja, das ist schon krass. Danke dir, Vivian. Der Regen jetzt hilft zumindest ein bisschen, aber löst das Problem natürlich noch lange nicht. Entscheidend wird vor allem sein, wie viel Futter die Landwirte in den nächsten Wochen noch reinbekommen und ob die Vorräte dann auch für den Winter reichen. Wir werden da weiter dranbleiben an diesem Thema. Und ich hoffe, ihr könnt euch jetzt ein wenig erholen und

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17: Viele Wolken, immer mal wieder ein bisschen Regen, es kann auch mal windig sein. Meistens ist aber auch die Sonne mit dabei, heute bei 22 bis 25 Grad. Und am Abend, da müssen wir dann mit Gewittern und Starkregen rechnen und stürmischen Böen. Das heißt 20 Liter Regen pro Quadratmeter innerhalb kurzer Zeit und Böen von bis zu 70 Stundenkilometern sind möglich. Die nächsten Tage dann ruhiges Wetter mit mehr Sonne als Wolken. Und damit ist es 10 Uhr.
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18: Ich bin Moritz Einzel. Knapp 2/3 der Menschen in Deutschland sind für eine Grundgesetzänderung, damit der Bund mehr in den Hitzeschutz investieren kann. Das geht aus einer Umfrage im Auftrag der Deutschen Presseagentur hervor. Bundesjustizministerin Hubig will jetzt Mietern den Hitzeschutz erleichtern. Das hat sie in der Rheinischen Post vorgeschlagen. Mehr von Thomas Thunfeld.
19: Eine Sonnenblende oder gar eine Klimaanlage in die Mietwohnung einzubauen, das ist bislang gar nicht so einfach, weiß Justizministerin Hubig. Und deshalb schlägt sie vor, das Mietrecht an der Stelle zu ändern. Klare und praktikable Regelungen für Mieter und Vermieter, das ist ihr Ziel. Auch eine Grundgesetzänderung für mehr Hitzeschutz hält sie für eine gute Idee. Ihr Argument, dann könnte der Bund Länder und Gemeinden da besser unterstützen.
18: Nach dem beinahe Unfall einer Boeing der Vietnam Airlines am Münchner Flughafen hat sich die Bundesstelle für Flugunfalluntersuchung geäußert. Die Maschine hob demnach am Samstag spät ab. Dabei habe das Heck den Boden berührt. Reifenspuren am Ende der Startbahn stammten von der Maschine. Warum der Dreamliner beim Start offenbar nicht ausreichend beschleunigte, wird weiter untersucht. Regierungsflieger der Bundeswehr haben im ersten Halbjahr rund die Hälfte ihrer Flüge ohne Passagiere absolviert. 308 Teilstrecken seien für Dienstreisen mit Mitgliedern der Bundesregierung absolviert worden, 305 Teilstrecken hingegen zur Bereitstellung der Luftfahrzeuge, teilte das Ministerium auf eine linken Anfrage mit. Die Leerflüge kommen oft dadurch zustande, dass die Regierungsflieger in Köln stationiert sind, die Passagiere ihre Dienstreisen aber in Berlin antreten. Im hessischen Bad Orb startet am Nachmittag die Deutschlandtour der Radprofis mit einem kurzen Prolog. Nach dem Auftakt stehen Etappen nach Schwäbisch Hall, Offenbach an der Queich und Bad Dürkheim auf dem Programm. Die Rundfahrt endet dann am Sonntag in Heilbronn.
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17: Da haben sich die Staus von heute Morgen weitgehend aufgelöst. Wir haben auf jeden Fall keine Verkehrsstörungen aktuell im Primavera-Land, außer natürlich ein bisschen Wartezeit an den Baustellen. Blitzer an der Schellenmühle zwischen Aschaffenburg und Hößbach, da im 50er-Bereich. In wenig Umstadt nach dem alten Rathaus, wenn ihr von Moosbach reinkommt, in der 30er-Zone. In Ehrenbach an der Werft ein Blitzer auf der A3 Richtung Würzburg nach der Abfahrt Aschaffenburg-Ost in der Baustelle. Der Anhänger da im 60er-Bereich und Ortseingang Sulzbach an der Bushaltestelle gegenüber von der Oil-Tankstelle auch da ein Blitzeranhänger. Gute Fahrt!
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5: Viele Wolken sind da heute unterwegs. Regen, ja, so Nieselregen ist auch immer mal wieder möglich. Wind spielt auch eine Rolle. Zeitweise scheint die Sonne. Und mit 25 Grad fühlt sich der unbeständige Mix heute tatsächlich wirklich nicht kalt an. Am Abend, da kann es örtlich ungemütlich werden mit Gewittern und Starkregen. Stürmische Böen sind angesagt. Die nächsten Tage dann allerdings wieder ruhiges Wetter mit mehr Sonne als Wolken bis 25 Grad. Und damit ist es 10:30.
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18: Ich bin Markus Giesbert. Guten Tag. Die Dürre der letzten Wochen setzt den Wasservorräten bei uns immer mehr zu. Auch das Miltenberger Landratsamt hat nun die Wasserentnahme aus Bächen und kleineren Flüssen untersagt. Leon Durst mit Einzelheiten.
6: Gewässer zweiter und dritter Ordnung sind damit gemeint, also etwa Mut, Memling, Erf oder auch die Elsawar. Dort darf man jetzt kein Wasser mehr ohne Genehmigung abpumpen oder schöpfen. In den Kreisen Aschaffenburg und Main-Kinzig sind solche Verbote bereits seit Ende Juli in Kraft. In den Bächen fließt kaum noch Wasser, daran ändern auch die Niederschläge seit Beginn der Woche nichts. In Heimbuchenthal hat die Wasserknappheit sogar noch dramatischere Auswirkungen. Weil die Quellen leer sind, müssen die Menschen Trinkwasser sparen. Doch viele halten sich nicht dran. Konsequenz: Feuerwehr und Rathaus befürchten, dass ein Waldbrandszenario wie kürzlich im benachbarten Walderschaff verheerende Auswirkungen haben könnte. Denn wo kein Wasser mehr aus dem Hydrant kommt, kann die Feuerwehr nicht mehr löschen.
18: In Aschaffenburg macht offenbar die Filiale von JD Sports in der City-Galerie dicht. Das geht aus der Filialsuche des Sporteinzelhändlers auf seiner Homepage hervor. Bereits 2025 war bekannt geworden, dass der Sneaker- und Sportklamottenhändler 30 von 100 Filialen in Deutschland schließen will. Ebenfalls nicht mehr gelistet wird neben Aschaffenburg auch die Verkaufsstelle in Offenbach in der Frankfurter Straße. Der JD Sports Store in Hanau am Freiheitsplatz bleibt dagegen offenbar auf. Das Unternehmen selbst gibt keinerlei Auskünfte. In Seligenstadt werden heute wieder die neuen Schulplaner mit Notinseladressen verteilt. Er beinhaltet Adressen in Seligenstadt, wo sich Kinder kurzfristig Hilfe von Erwachsenen holen können, wenn sie etwa den Weg nicht finden oder sich auch von mobbenden Mitschülern auf dem Schulweg bedroht fühlen. Den Schulplaner bekommen nahezu alle Grundschulkinder in Hessen. Er ist eine Art kombinierter Terminkalender mit Hausaufgabenheft. Und das passiert heute noch im Primavera-Land. In Bad Orb startet die Deutschlandtour der Radprofis. In Langselbold wird der Kinzigsee erneut gegen Blaualgen geimpft und bleibt bis morgen zu. Und in Aschaffenburg wird die Ringstraße am Abend wegen Revisionsarbeiten gesperrt. Und alle Nachrichten aus der Welt gibt's wieder zur vollen Stunde.
2: Danke, Marco.
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5: Und damit hallo auf die Straßen. Es ist 10.32 Uhr. Und da gucken wir mal, was so los ist. Da haben wir die L3121 Rottgau-Seligenstadt, Höhe B45 Rottgau-Jügesheim. Da ist eine Baustelle. Die Straßen sind da gesperrt. Eine Umleitung ist eingerichtet. Das Ganze dauert bis etwa Freitagabend. Dann haben wir Bad Orb. Wegen des Radrennens Deutschlandtour sind mehrere Straßen in der Innenstadt gesperrt. Blitzer an der Schellenmühle zwischen Aschaffenburg und Hößbach im 50er-Bereich. Dann wenig Umstand nach dem alten Rathaus von Moosbach, wenn ihr kommt. Und in Erlenbach an der Werft wird auch kontrolliert. Wenn ihr noch was seht, 0800 66 66 400, die kostenlose Nummer.
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17: Ja, und da ist heute von allem was dabei. Viele Wolken sind unterwegs, dazu immer mal wieder Regen oder ein bisschen Nieselregen und der Wind mischt auch ordentlich mit. Aber keine Sorge, zwischendurch blinzelt die Sonne mal durch. Bei bis zu 25 Grad ist das Ganze unterm Strich auch ziemlich, ja, angenehm. Es ist nicht kalt. Am Abend allerdings Augen auf, da kann es regional richtig rappeln. Gewitter, Starkregen und dazu stürmische Böen. Also lieber nicht vom Sonnenschein täuschen lassen. Und dann wird es wieder entspannter. Die nächsten Tage bringen mehr Sonne als Wolken, weniger Wind und Temperaturen bis 25 Grad. Heißt, der Sommer, ja, der bleibt noch busy. Und damit ist es 11 Uhr.
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18: Ich bin Fabian Schaffer. In Deutschland werden immer mehr ausländische Berufsabschlüsse anerkannt. Im vergangenen Jahr bewilligten die Behörden 86.600 Anträge, knapp 10% mehr als im Vorjahr, so das Statistische Bundesamt. Die meisten Anerkennungen stammen aus der Türkei, gefolgt von der Ukraine. Stark vertreten waren auch Berufsabschlüsse aus Syrien. Regierungsflieger der Bundeswehr haben im ersten Halbjahr rund die Hälfte ihrer Flüge ohne Passagiere absolviert. Das teilte das Verteidigungsministerium auf eine Anfrage des linken Abgeordneten Bart Schmidt. Ursula Winkler berichtet.
19: Das Problem ist hausgemacht, denn die allermeisten Dienstreisen der Regierungsmitglieder starten ab Berlin. Aber die Regierungsflieger sind in Köln stationiert. Eigentlich sollte die Flugbereitschaft schon vor 14 Jahren ganz nach Berlin umziehen. Aber es gab Verzögerungen. Unter anderem wurde der Hauptstadtflughafen viel später eröffnet als gedacht.
18: Die Präsidentin der israelitischen Kultusgemeinde München und Oberbayern Knobloch hat ein Verbotsverfahren gegen die AfD gefordert. Dem würde sie geringe Chancen einräumen. Versuchen sollte man es vielleicht dennoch, sagte Knobloch dem Magazin Stern. Sie fragte sich bei vielem, was AfD-Politiker sagten, wo die Justiz sei, so Knobloch. Prozess gegen den Meta-Konzern in den USA. Dabei geht es um die Nutzung von dessen Online-Plattformen durch Kinder und Jugendliche. Mehrere Bundesstaaten werfen Meta vor, Minderjährige bewusst süchtig von Facebook und Instagram und damit psychisch krank zu machen. Die Kläger fordern, dass Meta bestimmte Funktionen seiner Apps beschränkt, etwa das Endlos-Scrollen. Außerdem droht dem Konzern eine milliardenschwere Geldstrafe. Der FC Bayern rechnet damit, dass Jamal Musiala seine Karriere fortsetzen kann und das trotz seiner neurologischen Dysfunktion. Laut Verein gebe es derzeit keine Hinweise, dass der Fußballnationalspieler nicht weiter auf dem Niveau spielen könne. Musiala war zuletzt bei 2 Testspielen in Folge zusammengebrochen.
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20: 11:02, hallo auf die Straßen. Wir betrifft Bad Orb. Hier wegen des Radrennens Deutschlandtour sind mehrere Straßen in der Innenstadt gesperrt. Also hier bitte rechtzeitig informieren und ein bisschen mehr Zeit einplanen. Dann haben wir Blitzer. Und da steht einer an der Schellenmühle zwischen Aschaffenburg und Hößbach im 50er-Bereich. Wenn ich umsteige, nach dem alten Rathaus von Moosbach, wenn ihr kommt, da ist 30 erlaubt und in Erlenbach an der Werft wird auch kontrolliert. Wenn ihr noch was entdeckt, lasst uns gerne wissen. Kostet nichts. 0800 66 66 400.
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20: Hallo zusammen.

Dandy Livingstone bei Radio Primavera versucht, die Sonne im Primavera-Land wieder hervorzulocken. Schön, dass ihr da seid. Es ist 11:15 an diesem Mittwoch. Und ihr kennt das vielleicht. Ihr liegt entspannt im Freibad, wollt euch noch schnell Pommes holen oder steht irgendwo sonst wo an der Kasse. Vielleicht seid ihr sogar im Urlaub, greift ins Portemonnaie und plötzlich fehlt die Bankkarte. Oh mein Gott, Herzrasen, Kopfkino etc. sind da Programm. Aber nützt alles nichts, erstmal beruhigen und dann schnell handeln. Wie? Darüber sprechen wir in der nächsten Stunde hier bei Radio Primavera. Außerdem haben wir auch wieder tolle Ferientipps und klar, wir sprechen über das Wichtigste aus der Region. Zum Beispiel die Futterknappheit durch Trockenheit. Wir sprechen drüber, was das für Auswirkungen haben kann. Das ist aber nur ein Beispiel, also dranbleiben in der Primavera-Mittagsshow. Ich bin Liane Würzberger und freue mich wie immer, dass ihr mit dabei seid. Ja.

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24: Ja, heute ist ordentlich Bewegung drin. Viele Wolken, immer mal ein paar Regentropfen. Auch der Wind macht sich bemerkbar. Dazwischen kommt auch mal die Sonne raus. Die Temperaturen 25 Grad. am Abend. Da kann es dann allerdings stellenweise richtig ungemütlich werden. Gewitter sind drin, dazu Starkregen und stürmische Böen. Da kann der Himmel also ordentlich aufdrehen. Danach wird es deutlich ruhiger. Die nächsten Tage bringen mehr Sonne als Wolken. Temperaturen ja, bis 25 Grad. Also ziemlich genau das, was man Mitte August vom Sommer erwarten darf. Und damit ist es jetzt 11:30.
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0: Ich bin Markus Giesbert. Guten Tag. Die Dürre der letzten Wochen setzt den Wasservorräten bei uns immer mehr zu. Auch das Miltenberger Landratsamt hat nun die Wasserentnahme aus Bächen und kleineren Flüssen untersagt. Leon Durst mit Einzelheiten.
1: Gewässer zweiter und dritter Ordnung sind damit gemeint, also etwa Mut, Memling, Erf oder auch die Elsawar. Dort darf man jetzt kein Wasser mehr ohne Genehmigung abpumpen oder schöpfen. In den Kreisen Aschaffenburg und Main-Kinzig sind solche Verbote bereits seit Ende Juli in Kraft. In den Bächen fließt kaum noch Wasser, daran ändern auch die Niederschläge seit Beginn der Woche nichts. In Heimbuchenthal hat die Wasserknappheit sogar noch dramatischere Auswirkungen. Weil die Quellen leer sind, müssen die Menschen Trinkwasser sparen. Doch viele halten sich nicht dran. Konsequenz? Feuerwehr und Rathaus befürchten, dass ein Waldbrandszenario wie kürzlich im benachbarten Walderschaff verheerende Auswirkungen haben könnte. Denn wo kein Wasser mehr aus dem Hydrant kommt, kann die Feuerwehr nicht mehr löschen.
0: In Aschaffenburg macht offenbar die Filiale von JD Sports in der City-Galerie dicht. Das geht aus der Filialsuche des Sporteinzelhändlers auf seiner Homepage hervor. Bereits 2025 war bekannt geworden, dass der Sneaker- und Sportklamottenhändler 30 von 100 Filialen in Deutschland schließen will. Ebenfalls nicht mehr gelistet wird neben Aschaffenburg auch die Verkaufsstelle in Offenbach in der Frankfurter Straße. Der JD Sports Store in Hanau am Freiheitsplatz bleibt dagegen offenbar auf. Das Unternehmen selbst gibt keinerlei Auskünfte. In Seligenstadt werden heute wieder die neuen Schulplaner mit Notinseladressen verteilt. Er beinhaltet Adressen in Seligenstadt, wo sich Kinder kurzfristig Hilfe von Erwachsenen holen können, wenn sie etwa den Weg nicht finden oder sich auch von mobbenden Mitschülern auf dem Schulweg bedroht fühlen. Den Schulplaner bekommen nahezu alle Grundschulkinder in Hessen. Er ist eine Art kombinierter Terminkalender mit Hausaufgabenheft. Und das passiert heute noch im Primavera-Land. In Bad Orb startet die Deutschlandtour der Radprofis. In Langselbold wird der Kinzigsee erneut gegen Blaualgen geimpft und bleibt bis morgen zu. Und in Aschaffenburg wird die Ringstraße am Abend wegen Revisionsarbeiten gesperrt. Und alle Nachrichten aus der Welt gibt's wieder zur vollen Stunde.
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24: Und da gucken wir nach Bad Orb. Da sind wegen des Radrennens Deutschlandtour mehrere Straßen in der Innenstadt gesperrt. Also hier kommt es zu Behinderungen. Blitze haben wir an der Schellenmühle zwischen Aschaffenburg und Schmerlenbach im 50er-Bereich. Wenig Umstand. Nach dem alten Rathaus von Moosbach, wenn ihr kommt, wird auch kontrolliert und da ist 30 erlaubt. Wenn ihr noch was entdeckt, lasst uns gerne wissen. Kostet nichts. 0800 66 66 400.
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Sleeping in my car. Roxette waren das bei Radio Primavera. Die beste Musik? Wir spielen sie an einem warmen, aber stürmischen Tag. Und ihr? Wie sieht's aus? Sehnt euch schon wieder nach Sonne? Na, dann habe ich gleich welche im Gepäck. Es geht nach Italien und Kenia im Reisewetter. Gleich hier

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0: Also wer den Sommer, weil er ja gerade hier so ein kleines stürmisches Päuschen einlegt, dennoch sucht, ist in Italien aktuell klar im Vorteil. Viel Sonne bei über 30 Grad, hochsommerliche Temperaturen also und am Meer beste Bedingungen für Strand und Dolce Vita. Kenia dagegen, ja, punktet mit angenehmem Safari-Wetter. Im August ist dort Trockenzeit, tagsüber liegen die Temperaturen da so

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19: Ja, heute ist von allem was dabei. Viele Wolken sind unterwegs, dazu immer mal ein bisschen Regen. Der Wind mischt auch ordentlich mit, aber keine Sorge, zwischendurch blinzelt auch die Sonne mal durch. Bei bis zu 25 Grad. Am Abend allerdings Augen auf, da kann es regional richtig rappeln. Gewitter, Starkregen und dazu stürmische Böen sind vorhergesagt. Und dann wird es wieder entspannt. Also ab morgen, die nächsten Tage bringen dann mehr Sonne als Wolken, weniger Wind und Temperaturen bis 25 Grad. Und damit wird es jetzt 12 Uhr.
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20: Ich bin Fabian Schaffer. Vor ein paar Wochen ist herausgekommen, Krankenkassen und kassenärztliche Vereinigungen haben wohl mindestens 220 Millionen Euro in hochriskante Immobilienfonds gesteckt und das Geld verloren. Recherchen unter anderem von der Süddeutschen Zeitung haben jetzt auch gezeigt, Kirchen-, Pensions- und Sterbekassen haben ebenfalls dort investiert. Viele Anleger rechnen inzwischen mit einem Totalverlust. Wer überlegt, seine Autoversicherung zu wechseln, sollte das jetzt tun. Wie eine Analyse des Vergleichsportals Verivox zeigt, ist die Kfz-Haftpflichtversicherung aktuell 3% günstiger als letztes Jahr. Vollkasko dagegen ist 2,5% teurer geworden. Auch die Reparaturkosten steigen weiter an. Seit 2022 sind die Versicherungstarife im Schnitt schon um über die Hälfte gestiegen. Fast überall an Europas Küsten sind die Meere zu warm, teils um über 6 Grad, mehr als sonst üblich. Das hat eine internationale Forschungsinitiative herausgefunden. Am schlimmsten trifft es das westliche Mittelmeer und die Region um Spanien und Portugal. Das warme Wasser bedroht nicht nur Meerestiere und das Ökosystem, sondern kann auch schwere Stürme auslösen. Die Forscher fordern deswegen den Ausstieg aus Öl, Gas und Kohle. Sie haben sich für die Menschen in Kriegs- und Krisengebieten engagiert und dabei ihr Leben gelassen. Weltweit sind im letzten Jahr rund 350 humanitäre Helfer bei ihrer Arbeit getötet worden, etwa die Hälfte davon allein im Gazakrieg. Darauf machen Organisationen heute am Welttag der humanitären Hilfe aufmerksam. Der deutsche Dachverband Venro beklagt zusätzlich, die Krisen nehmen zu, das Geld dafür wird immer weniger. Aufatmen beim FC Bayern. Der deutsche Fußballrekordmeister rechnet damit, dass Jamal Musiala seine Karriere fortsetzen kann, obwohl er eine neurologische Dysfunktion diagnostiziert bekommen hat. Mehr dazu von Helen Martin.
21: Musiala war im Testspiel beim Zweitligisten Heidenheim auf dem Platz zusammengebrochen, das zweite Mal innerhalb von wenigen Tagen. Schon als die Bayern gegen Leipzig getestet hatten, war der 23-Jährige zusammengesackt. Sein Einsatz in beiden Partien sei völlig unbedenklich und ärztlich abgesprochen gewesen, heißt es von den Bayern.
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19: Hallo auf die Straßen, 2:02. Wir gucken nach Bad Orb. Da sind wegen des Radrennens Deutschlandtour mehrere Straßen in der Innenstadt gesperrt. Dann haben wir Blitzer. An der Schellenmühle steht einer zwischen Aschaffenburg und Schmerlenbach im 50er-Bereich. Und wenig Umstand nach dem alten Rathaus von Moosbach, wenn ihr kommt, wird auch immer noch kontrolliert. Wenn ihr noch was entdeckt, 0800 66 66 400, die kostenlose Nummer.
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19: Hallo.

0: Sommermusik von Boni M. hier bei Radio Primavera. Und da kommen wir zu einem Moment, den wirklich niemand brauchen kann. Man kommt nach Hause, leert die Taschen aus, Schlüssel, Handy, Sonnenbrille, Bankkarte, Fehlanzeige. Man überlegt, wann hatte ich die zuletzt? Im Supermarkt? Im Restaurant? An der Tankstelle? Ja, und während man noch versucht, sich zu erinnern, ne, läuft im Kopf schon der nächste Film. Man stellt sich vor, jemand kauft mit der Karte ein, Bankkonto leer. Was jetzt wirklich wichtig ist und warum ihr nicht einfach nur die Karte sperren lassen solltet, klären wir mit Kollege Fabian Schaffer. Fabian, was ist denn der allererste Schritt? Also, nachdem man sich beruhigt hat.
1: Also sofort den Sperrnotruf unter der Nummer 116 116 anrufen. Der ist rund um die Uhr erreichbar und aus Deutschland auch kostenlos. Darüber lassen sich alle Girokarten und die meisten Kreditkarten sperren. Am besten die IBAN bereithalten. Ist die eigene Bank nicht angeschlossen, muss die Karte direkt beim Kreditinstitut gesperrt werden.
0: Und warum soll man es bei der Polizei anzeigen?
1: Weil die normale Kartensperre nicht alle Bezahlverfahren abdeckt. Mhm. Bei der Polizei sollte der Diebstahl angezeigt und zusätzlich eine sogenannte Kuno-Sperre veranlasst werden. Damit wird die Karte auch für Einkäufe gesperrt, bei denen keine PIN eingegeben, sondern nur unterschrieben wird. Ohne diese zusätzliche Sperre könnten Kriminelle die Karte unter Umständen weiterverwenden.
0: Aha, gut zu wissen. Und was, wenn schon Geld vom Konto verschwunden ist?
1: Jede unbekannte Zahlung bei der Bank reklamieren, am besten schriftlich. Nicht autorisierte Zahlungen muss die Bank grundsätzlich erstatten. Vor der Sperrmeldung kann allerdings ein Eigenanteil von bis zu 50 Euro bleiben. Bei grober Fahrlässigkeit kann es teuer werden, zum Beispiel wenn die PIN gemeinsam mit der Karte aufbewahrt wurde.
0: Autsch, das sollte man natürlich nicht tun. Also, ist die Karte weg, keine Panik, aber Tempo machen, sperren lassen, Polizei informieren und danach die Kontobewegung im Blick behalten. Aber wir hoffen natürlich, dass es gar nicht erst so weit kommt. Und wenn doch, wisst ihr jetzt, was zu tun ist.
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16: Ja, und wir haben heute einen ziemlich wechselhaften Mix. Viele Wolken ziehen durch, dazu immer mal wieder Regenschauer, die auch kräftig ausfallen können. Deswegen ist mit Aquaplaning zu rechnen. Also wenn ihr im Auto unterwegs seid, bitte vorsichtig unterwegs sein. Auch der Wind spielt heute eine Rolle. Dazwischen schaut aber tatsächlich auch mal die Sonne raus. Die Temperaturen 25 Grad. Und damit ist es 12:30.
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17: Ich bin Markus Giesbert. Guten Tag. In Hößbach ist ein Syrer am Abend an einem Baumarktparkplatz herumgeirrt und hat Passanten mit einem Klappmesser bedroht. Die Polizei rückte mit mehreren Streifen an und nahm den Mann fest. Der 37-Jährige befand sich den Angaben zufolge in einer psychischen Ausnahmesituation. Verletzt hat der Syrer niemanden in Hößbach. Er wurde ins Bezirkskrankenhaus nach Lohr eingewiesen. Die Dürre der letzten Wochen setzt den Wasservorräten bei uns immer mehr zu. Auch das Miltenberger Landratsamt hat nun die Wasserentnahme aus Bächen und kleineren Flüssen untersagt. Leon Durst mit Einzelheiten.
18: Gewässer zweiter und dritter Ordnung sind damit gemeint, also etwa Mut, Memling, Erf oder auch die Elsawar. Dort darf man jetzt kein Wasser mehr ohne Genehmigung abpumpen oder schöpfen. In den Kreisen Aschaffenburg und Main-Kinzig sind solche Verbote bereits seit Ende Juli in Kraft. In den Bächen fließt kaum noch Wasser, daran ändern auch die Niederschläge seit Beginn der Woche nicht. nichts. In Hainbuchenthal hat die Wasserknappheit sogar noch dramatischere Auswirkungen. Weil die Quellen leer sind, müssen die Menschen Trinkwasser sparen. Doch viele halten sich nicht dran. Konsequenz? Feuerwehr und Rathaus befürchten, dass ein Waldbrandszenario wie kürzlich im benachbarten Walderschaff verheerende Auswirkungen haben könnte. Denn wo kein Wasser mehr aus dem Hydrant kommt, kann die Feuerwehr nicht mehr löschen.
17: Ausnahmezustand ab heute in Bad Orb. Die Spessart-Kurstadt wird für 2 Tage zur deutschlandweiten Bühne des Profiradsports. Die Lidl-Deutschland-Tour startet zunächst am frühen Nachmittag mit einem Rundkurs mitten durch die Stadt, im sogenannten Prolog. Morgen beginnt dann in Bad Orb die erste Etappe, die längst durch den Spessart führt. Alle Infos über Straßensperrungen in und um Bad Orb finden Sie auch im Internet auf primavera24.de. Und das passiert heute noch im Primavera-Land. In Langselbold wird der Kinzigsee erneut gegen Blaualgen geimpft und bleibt bis morgen zu. In Stockstadt geht es im Gemeinderat um die neue Hochspannungsleitung quer durch den Hübnerwald. Und in Aschaffenburg wird in der Nacht die Ringstraße für eine Tunnelrevision gesperrt. Und alle Nachrichten aus der Welt gibt's wieder zur vollen Stunde.
3: Danke, Markus.
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16: Jetzt gerade gehört in den Nachrichten Bad Orb, da sind wegen des Radrennens Deutschlandtour mehrere Straßen in der Innenstadt gesperrt. Alles dazu auf primavera24.de. Dann, ja, regnet es teilweise heftig im Primavera-Land. Aquaplaning-Gefahr, bitte fahrt entsprechend vorsichtig. Es wird geblitzt an der Schellenmühle. Zwischen Aschaffenburg und Schmerlenbach ist das im 50er-Bereich und das war's. Habt ihr noch was gesehen? 0800 66 66 400 ist dann die kostenfreie Nummer.
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0: Der Mittwoch mit Radio Primavera. Es ist der 19. August und da wurde Bad Orb heute zur kleinen Tour de France Stadt. Ja, die Lidl Deutschland Tour ist da gestartet mit dem Prolog in dieser Kurstadt. Vivien Marx aus der Primavera Redaktion, was passiert da heute genau? Und mit was müssen die Autofahrer weiter rechnen?
1: Die Profis fahren dabei eine rund 3 Kilometer lange Strecke durch die Stadt und kämpfen um die erste Bestzeit. Dafür ist die Rennstrecke komplett für Autos gesperrt und auch drumherum gibt es Umleitungen und Halteverbote. Wer zum Rennen will, sollte deshalb am besten mit Bus und Bahn kommen. Zusätzlich fahren kostenlose Shuttlebusse von Wächtersbach. Neben dem Profirennen gibt es auch ein Rahmenprogramm mit Ständen und Mitmachaktionen und sogar eine Minitour für Kinder. Morgen zieht die Deutschlandtour dann weiter durchs Primavera-Land. Die erste große Etappe führt unter anderem über Jossgrund, Wiesen, Heinrichsthal und Rotenbuch. Auch dort werden Straßen während der Durchfahrt zeitweise gesperrt.
0: Vivien, eigentlich sollte die Deutschlandtour ja in Aschaffenburg starten. Warum ist sie in Bad Orb?
1: Ja, Aschaffenburg hatte den Auftakt ursprünglich geplant, ist dann aber wegen der hohen Kosten ausgestiegen. Für die Veranstaltung wären rund 350.000 Euro nötig gewesen. Über Sponsoren kam aber deutlich weniger zusammen. Und deshalb hat der Stadtrat die Pläne im März abgesagt und Bad Orb ist als Gastgeber eingesprungen.
0: Danke, Vivien, für die Infos. Also, ihr habt's gehört. Morgen ist auch im Jossgrund, Wiesen, Heinrichsthal, Rotenbuch und so weiter mit Straßensperrungen zu rechnen. Wir werden euch hier bereiten.

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14: Ja, heute bleibt es ziemlich abwechslungsreich mit dem Wetter. Viele Wolken hängen da am Himmel, dazu gibt es immer mal wieder Regen. Und der Wind hat ebenfalls einen großen Auftritt. Aber zwischendurch kommt die Sonne auch mal raus bei bis zu 25 Grad. Am Abend kann der Spaß dann allerdings wieder kurz kippen. Örtlich ziehen Gewitter auf, dazu sind Starkregen und stürmische Böen möglich. Da kann es ordentlich mal krachen. Danach legt sich das Wetter wieder zurück. In den nächsten Tagen wird es ruhiger, die Sonne bekommt mehr Raum als die Wolken. Und mit bis zu 25 Grad sind dann auch wieder schöne, annehmbare sommerliche Temperaturen drin. Und damit ist es jetzt 13 Uhr.
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15: Ich bin Fabian Schaffer. Hitze, Trockenheit und zu wenig Regen vermiesen Landwirten diesen Sommer die Ernte. Beim richtigen Umgang mit den extremen Temperaturen sind sich die Verbände aber uneinig. Der Bauernverband fordert finanzielle Hilfen von der Politik. Laut der Landwirtschaftsgesellschaft sollten Landwirte lieber flexibler investieren können, zum Beispiel in hitzeresistentes Saatgut oder anpassungsfähigeren Dünger, so Präsident Peto im Deutschlandfunk. Im Zusammenhang mit dem Anschlag auf die Nord Stream Pipelines hat es eine weitere Festnahme gegeben. Laut Bundesanwaltschaft konnten Ermittler in Kroatien einen Mann festnehmen lassen. Er soll einer der Taucher gewesen sein, die 2022 die Sprengsätze an der Gasleitung angebracht haben. Beim Nord Stream Anschlag waren 3 der 4 Röhren zerstört worden. Der Skandal um den riskanten Verius Immobilienfonds weitet sich aus. Recherchen unter anderem der SZ zufolge haben neben rund 20 Krankenkassen auch etwa 50 Pensions- und Sterbekassen, Kirchenkreise und ein Bistum dort Gelder versenkt, teils Altersvorsorgebeiträge ihrer Mitglieder. Ein Insider rechnet mit Gesamtverlusten von rund 400 Millionen Euro. Die meisten betroffenen Institutionen wollten sich dazu nicht äußern. Die Arbeiterwohlfahrt hat einen eigenen Vorschlag zum Umbau des Sozialstaats vorgelegt. Anders als die Regierungskommission will die AWO die Einkommensanrechnung für niemanden verschlechtern. Stattdessen sollen ein Erwerbsbooster und ein Freibetrag für Alleinerziehende Anreize zur Arbeitsaufnahme schaffen. Laut IFO-Institut könnten so über 320.000 Menschen aus der Arbeitslosigkeit kommen. Finanziert werden soll das über den Abbau von Steuervorteilen für wohlhabendere Familien beim Kindergeld. Tennisprofi Nick Kyrgios ist positiv auf Kokain getestet worden und deswegen vorläufig suspendiert. Der frühere Wimbledon-Finalist hatte die positive Probe bereits im Juni abgegeben. Auf Instagram sprach er von einem großen Fehler. Der Australier hatte in diesem Jahr verletzungsbedingt nur 3 Turniere gespielt.
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14: So, hallo auf die Straßen. Um mittlerweile 1:02 und da haben wir keine Störungsmeldungen vorliegen, aber Blitzer, Ortseingang Wenig-Umstadt an der Kapelle von Pflaumham, wenn ihr kommt, wird kontrolliert in der 30er-Zone und immer noch an der Schellenmühle zwischen Aschaffenburg und Schmerlenbach im 50er-Bereich. Wenn ihr noch was seht, 0800 66 66 400, die kostenlose Nummer.

0: So klingt die Mittagsshow bei Radio Primavera. Mittwoch ist es, 19. August. Ja, und die große Hitze ist erstmal vorbei. Und eigentlich könnte jetzt so ein bisschen Ruhe einkehren, tut es aber nicht. Jedenfalls auf den Höfen im Primavera-Land. Denn die Trockenheit der vergangenen Wochen hat deutlich Spuren hinterlassen. Und die werden für die Landwirte gerade beim Futter zum Problem. Auf dem Luisenhof in Eschau reicht das eigene Futter schon nicht mehr aus. Zusätzliches Futter musste gekauft werden. Teilweise sogar mit Blick auf das kommende Jahr. Auf dem Zöllerhof in Seligenstadt fällt die Grünlandernte rund 50% schlechter aus. Auch bei Mais gibt es Probleme. Und auf dem Weidenhof in Wächtersbach ist ebenfalls deutlich weniger Futter da. Grünland und Mais liefern weniger Ertrag. Aktuell helfen noch die Vorräte vom vergangenen Jahr. Aber wie groß ist die Sorge, dass das Futter irgendwann wirklich knapp wird? Und was bedeutet das für die kommenden Monate? Claudia Müller vom Weidenhof in Wächtersbach.
1: Gras wächst noch was, wenn es jetzt mal ordentlich regnet. Aber ob man das dann für das Winterfutter noch ernten kann, ist fraglich. Für die Weide wird es auf jeden Fall ein bisschen helfen. Selbst das, was jetzt geregnet hat, so ein bisschen grüne Spitzen werden jetzt irgendwann wieder kommen, sodass die Weidetiere auch dann wieder was zu fressen haben.
0: Noch reichen die Vorräte bei vielen Betrieben. Zum Glück. Aber klar ist auch, wenn die Ernten weiter so schwach ausfallen, könnte das in den kommenden Monaten richtig eng werden. Dann müssten manche Höfe möglicherweise sogar ihren Tierbestand verkleinern. Im schlimmsten Fall bedeutet das auch Tiere zur Schlachtung geben. Noch ist es nicht so weit, aber die Folgen der Trockenheit werden die Landwirte wohl noch eine ganze Weile beschäftigen. Wir behalten das im Blick und euch hier bei Radio Primavera natürlich auf dem Laufenden.

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18: Ja, heute ist einige Bewegung drin im Wetter. Viele Wolken, immer mal wieder Regenschauer, teils auch kräftig. Dazwischen kommt aber auch mal die Sonne raus, die Temperaturen 25 Grad. Am Abend, da kann es dann allerdings stellenweise richtig ungemütlich werden. Gewitter sind drin, dazu Starkregen und stürmische Böen, da kann der Himmel also noch mal ordentlich aufdrehen. Das behalten wir im Blick und euch hier bei Radio Primavera auf dem Laufenden. Und damit ist es jetzt Teil 2.
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19: Ich bin Tim Oberts, guten Tag. In wenigen Minuten wird Bad Orb zur Radsportbühne. Die Lidl-Deutschland-Tour startet mit einem kurzen Prolog mitten durch die Stadt. Morgen beginnt dann das offizielle Rennen. Wolke Kilb mit Details.
12: 143 Fahrer aus 18 Teams sind bei der Deutschlandtour dabei, darunter einige der besten Radprofis Europas. Zum Auftakt wartet in Bad Orb ein 2,6 Kilometer langer Prolog, bei dem die Fahrer einzeln gegen die Uhr antreten. Vorher gehört die Strecke aber dem Nachwuchs. Kinder zwischen 6 und 12 Jahren dürfen heute bei einer Bikeparade selbst über die Profistrecke fahren. Und für die ganz Kleinen zwischen 2 und 5 gibt es ein Laufradrennen über die letzten 100 Meter. Im Ziel wartet auf jedes Kind eine Medaille. Das offizielle Rennen startet dann morgen. Die Profis radeln von Bad Orb aus zur ersten großen Etappe Richtung Schwäbisch Hall.
19: Die Dürre der letzten Wochen setzt den Wasservorräten bei uns immer mehr zu. Auch das Miltenberger Landratsamt hat nun die Wasserentnahme aus Bächen und kleineren Flüssen untersagt. Leon Durst mit den Einzelheiten.
4: Gewässer zweiter und dritter Ordnung sind damit gemeint, also etwa Mut, Memling, Erf oder auch die Elsawar. Dort darf man jetzt kein Wasser mehr ohne Genehmigung abpumpen oder schöpfen. In den Kreisen Aschaffenburg und Main-Kinzig sind solche Verbote bereits seit Ende Juli in Kraft. In den Bächen fließt kaum noch Wasser, daran ändern auch die Niederschläge seit Beginn der Woche nichts. In Hainbuchen hat die Wasserknappheit sogar noch dramatischere Auswirkungen. Weil die Quellen leer sind, müssen die Menschen Trinkwasser sparen. Doch viele halten sich nicht dran. Konsequenz? Feuerwehr und Rathaus befürchten, dass ein Waldbrandszenario wie kürzlich im benachbarten Walderschaff verheerende Auswirkungen haben könnte. Denn wo kein Wasser mehr aus dem Hydrant kommt, kann die Feuerwehr nicht mehr löschen.
19: Seit etwas mehr als einer Woche gehen die hessischen Schülerinnen und Schüler bei uns wieder zum Unterricht. Die Ordnungsbehörden haben das zum Anlass genommen, Elterntaxis und vor allem ihre Fahrer zu prüfen. Das Resultat ist nach Ansicht von Polizei und Ordnungsämtern besorgniserregend. So stellte Gründow etwa fest, dass bei jedem vierten gefahrenen Kind kein Gurt angelegt war oder die Sitzerhöhung fehlte. Ähnliche Ergebnisse lieferte das Polizeipräsidium Südosthessen, das in Hammersbach kontrolliert hatte. In Lützelbach blitzte die Polizei vor der Grundschule. Von 19 Fahrzeugen waren 5 zu schnell. Und das passiert heute noch im Primavera-Land? In Heusenstamm startet das Weinfest rund um das Schloss Schönborn. Und in Stockstadt berät der Bau-, Umwelt- und Vergabeausschuss über die geplante Trasse durch den Hübnerwald. Und alle Nachrichten aus der Welt gibt's wieder zur vollen Stunde.
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18: Um 13.32 Uhr. Hallo auf die Straßen. Und ihr habt es gerade gehört in den Nachrichten. In Bad Orb sind wegen des Radrennens Deutschlandtour am Nachmittag mehrere Straßen in der Innenstadt gesperrt. Also hier mehr Zeit einplanen. Blitze haben wir auch. Ortseingang wenig Umstand. An der Kapelle von Flaumheim, wenn ihr kommt, wird kontrolliert. Da ist 30 erlaubt. Und an der Schellenmühle. Da wird auch immer noch kontrolliert. Zwischen Aschaffenburg und Schmerlenbach ist das im 50er-Bereich. Wenn ihr noch was entdeckt, 0800 66 66 400, die kostenlose Nummer.
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0: Uhlalala. Und damit ist es schon wieder 14:45. Ihr hört Radio Primavera, 19. August, Sommerferien in Bayern. Ja, und da draußen sieht es gerade eher nach Regenjacke aus als nach Freibad, oder? Die Kids hängen rum, das nächste Brettspiel ist auch schon 5-mal gespielt und irgendwann kommt die berühmte Frage, was sollen wir denn jetzt machen? Wir hätten da eine Idee. Und ja, die klingt im ersten Moment vielleicht ein bisschen nach, oh nein, wie langweilig. Aber genau das ist sie eben nicht. Denn wir schicken euch ins Museum. In welches? Das sagt euch jetzt Leon Durst.
1: Im Gelnhäuser Museum könnt ihr euch nicht nur einfach die Ausstellungsstücke hinter einer Vitrine anschauen. Ihr könnt mitmachen und Sachen auch direkt ausprobieren. Besonders interessant dürfte dabei das begehbare Ohr sein. Sonntags gibt es eine öffentliche Führung dadurch. Und natürlich erfahrt ihr auch mehr über die Erfindung des Telefons. Das Museum ist außerdem barrierefrei, denn es gibt Aufzüge, Rampen, Hör- und Riechstationen.
0: Klingt auf jeden Fall nach einem etwas anderen Museumsbesuch und vielleicht genau nach dem richtigen Plan für einen grauen Ferientag. Wenn ihr aber lieber raus und was erleben wollt, ab morgen soll das Wetter ja wieder deutlich besser werden. Und was bei uns in der Region so alles ansteht, findet ihr natürlich jederzeit auf primavera24.de.

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1: Monty Python, sorry für kurze Unterbrechung, für eine wichtige Warnmeldung von der A66 Fulda-Frankfurt. Zwischen Maintal-Dörnigheim und Maintal-Bischofsheim, da haben wir nämlich Gefahr durch ein Metallteil auf dem mittleren Fahrstreifen. Bitte vorsichtig unterwegs sein. A66 Fulda-Frankfurt, zwischen Maintal-Dörnigheim und Maintal-Bischofsheim, Gefahr durch ein Metallteil auf der Fahrbahn. Vorsichtig unterwegs sein.

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20: Ja, und da ziehen heute ziemlich viele dicke Wolken durchs Primavera-Land. Es tröpfelt auch immer wieder mal, teilweise kann es auch kräftig regnen. Die Temperaturen heute 25 Grad in der Spitze, dazu kann hier und da auch mal die Sonne hervorblicken. Die weiteren Aussichten zeigen, am Abend kann es örtlich Richtung ungemütlich werden. Gewitter sind da nämlich drin und Sturmböen. Die nächsten Tage werden dann aber wieder ruhiger. Es gibt mehr Sonne als Wolken und ja, schöne Temperaturen von 25 Grad, die sich dann aber auch wieder nach Sommer anfühlen. Und damit wird es 14 Uhr.
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21: Ich bin Fabian Schaffer. Mehr Hitzeschutz festgeschrieben im Grundgesetz, das wünscht sich die SPD und erhält viel Zuspruch. Knapp 2/3 der Menschen in Deutschland sind dafür. Das geht aus einer aktuellen Umfrage hervor. Bundesbauministerin Huberts erklärt im ZDF, wieso Hitzeschutz zur Gemeinschaftsaufgabe werden sollte.
22: Hier geht es um was sehr Essentielles. Der Klimawandel, wir alle spüren es und deswegen müssen wir hier auch eine Gemeinschaftsaufgabe draus machen.
21: Eine 2/3-Mehrheit bräuchte der Vorschlag auch im Bundestag. Wer eine Ausbildung in einem anderen Land abgeschlossen hat, bekommt den Berufsabschluss in Deutschland immer öfter anerkannt. Wie das Statistische Bundesamt mitteilte, wurden 2025 knapp 87.000 Anerkennungsanträge genehmigt. Das sind 10% mehr als im Jahr davor. Am häufigsten waren es Pflegefachkräfte, gefolgt von Ärzten und Ingenieuren. Die meisten kamen aus der Türkei, der Ukraine und Syrien. Obwohl das Fahrverbot für Lkw an Sonn- und Feiertagen gelockert wurde, gab es auf den Autobahnen bisher nicht mehr Staus. Ganz im Gegenteil. Am Sonntag stand man laut ADAC sogar weniger im Stau als eine Woche davor. Grund für die Lockerung? Wegen Niedrigwasser am Rhein springen Lkw für Schiffstransporte ein. Wirklich abfangen lassen sich die Ausfälle aber nicht. In Deutschland fehlen mehr als 100.000 Lkw-Fahrer. Der Konzern Meta macht junge Menschen mit seinen Plattformen Instagram und Facebook gezielt süchtig. Das werfen mehrere US-Bundesstaaten dem Unternehmen in einem großen Prozess vor, der heute begonnen hat. Kinder könnten Belohnungen schwerer widerstehen als Erwachsene und Meta habe dieses Wissen genutzt, um die Kids möglichst lang auf seinen Plattformen zu halten, sagt die Staatsanwältin. Dem Konzern droht eine Milliardenstrafe. Erst im vergangenen Jahr hat München das Champions-League-Finale ausgerichtet. Da gewann Paris Saint-Germain gegen Inter Mailand. Jetzt bewirbt sich die bayerische Landeshauptstadt offiziell wieder um das Endspiel der Fußballkönigsklasse. Und zwar für Mai 2028. Das hat die Stadt entschieden. Der Zuschlag ist sehr wahrscheinlich. München ist bislang die einzige Bewerberstadt.
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2: Hallo auf die Straßen um 2:02, die A3 Frankfurt-Würzburg. Und da haben wir zwischen Aschaffenburg-West und Aschaffenburg-Ost ein kaputtes Auto auf dem rechten Fahrstreifen. Hier bitte vorsichtig unterwegs sein. Im weiteren Verlauf haben wir zwischen Rohrbrunn und Magdeidenfeld eine ungesicherte Unfallstelle. Bitte bildet eine Gasse für Rettungs- und Einsatzfahrzeuge. Gute Meldung von der A66 Fulda-Frankfurt. Zwischen Maintal-Dörnigheim und Maintal-Bischofsheim ist die Straße wieder frei. Die Metallstange ist da entfernt. Wir gucken noch nach Bad Orb. Da sind wegen des Radrennens Deutschland-Tour mehrere Straßen in der Innenstadt gesperrt. Einen Blitzer haben wir noch am Ortseingang von Wenig-Umstadt an der Kapelle von Pflaumheim. Wenn ihr kommt, da ist 30 erlaubt. Wenn ihr noch was seht, 0800 66 66 400, die kostenlose Nummer.
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2: Hallöchen.

0: Schön, dass ihr eingeschaltet habt. Die Mittagsshow bei Radio Primavera an diesem Mittwoch. Ja, und dieser Sommer, der hat's ordentlich krachen lassen, oder? Mehrere Hitzewellen, fast 40 Grad und wochenlang kaum Regen. Für uns heißt es jetzt zurzeit endlich mal durchatmen. Für die Landwirtschaft sieht die Bilanz allerdings ganz anders aus. Braune Wiesen, weniger Mais, teils sogar Totalausfälle. Und damit wird auch das Futter knapp. Ja, die Folgen sind auch bei uns im Primavera-Land deutlich zu spüren. Wir haben mit Landwirten aus der Region gesprochen. Claudia Müller vom Weidenhof zum Beispiel in Wächtersbach, die erzählt uns sogar von Betrieben, bei denen Tiere bereits notgeschlachtet werden mussten.
1: Bei anderen Betrieben ist es halt so, dass vor allen Dingen Mutterkuhbetriebe, die viel Weidefläche halt auch nutzen, da tritt es besonders stark in Erscheinung. Wir haben also jetzt schon gehört, dass Tiere auch deswegen geschlachtet werden müssen, weil eben die Futtergrundlage schon für dieses Jahr jetzt quasi fehlt und dann ja im Winter die Ernte gefüttert wird, die jetzt so knapp ausgefallen ist. Also das ist für viele Betriebe aktuell ein ziemlich großes Problem.
0: Auch andere Höfe haben Probleme. Auf dem Luisenhof etwa in Eschau musste bereits Futter zugekauft werden, vorsorglich sogar schon fürs kommende Jahr. Und auf dem Zöllerhof in Seligenstadt wird beim Grünland mit rund 50% weniger Ertrag gerechnet. Auch beim Mais sieht es schlecht aus. Wie sieht denn die Futtersituation auf dem Weidenhof überhaupt aus?
1: Für uns ist es schlimm. Aber nicht so, dass es existenzbedrohend ist oder dass wir Tiere deswegen abschaffen müssen.
0: Ja, noch können viele Höfe von ihren Vorräten zehren, aber auch die gehen irgendwann zur Neige. Bleibt die Ernte weiter so schwach, könnte es in den kommenden Monaten für weitere Betriebe eng werden. Ja, das kühlere Wetter derzeit tut natürlich gerade gut. Für die Landwirtschaft wäre allerdings vor allem eines wichtig, ordentlich Regen. Und davon gab es bisher noch deutlich zu wenig. Wir bleiben für euch dran und halten euch hier bei Radio Primavera auf dem Lauf.

die Mittagsshow bei Radio Primavera und da möchte ich nochmal die zwei Warnmeldungen wiederholen. Die A3 Frankfurt-Würzburg zwischen Aschaffenburg-West und Ost, da haben wir ein kaputtes Auto auf dem rechten Fahrstreifen stehen und weiter im Verlauf zwischen Robrunn und Magdeidenfeld ein Unfall. Bitte bildet eine Gasse für Rettungs- und Einsatzfahrzeuge. Wir behalten das natürlich für euch im Blick und euch hier bei Radio Primavera auf dem Laufenden.

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13: Ja, und da ist heute wirklich von allem was dabei. Vor allem viele dicke Wolken, immer wieder Regen. Hier und da auch mal ein bisschen Sonnenschein. Wind spielt auch eine Rolle. Am Abend, da könnte es richtig rappeln. Gewitter, Starkregen und auch stürmische Böen sind angekündigt. Das behalten wir aber natürlich für euch im Blick. Die nächsten Tage beruhigt sich das Wetter. Mehr Sonne als Wolken, deutlich ruhiger dann. Ja, und Temperaturen 25 Grad. Und damit ist es genau 14:30.
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14: Ich bin Tim Obert. Guten Tag. Vertrocknete Wiesen und schwache Maisernten machen vielen Landwirten im Primavera-Land zu schaffen. Auf Primavera-Nachfrage berichten Höfe in Wächtersbach, Eschau und Seligenstadt von deutlich weniger Futter. Teilweise müssen bereits Vorräte aus dem vergangenen Jahr genutzt oder zusätzliches Futter gekauft werden. Noch reichen die Reserven vielerorts. Mit Blick auf den Winter und das kommende Jahr könnte es aber eng werden. Claudia Müller vom Weidenhof in Wächtersbach sagte uns im Primavera-Interview:
15: Für die Zukunft muss man gucken, dass man sich darauf einstellt. Es wird halt immer wichtiger, zum richtigen Zeitpunkt und früh genug quasi seine Ernte einzufahren, damit man Vorräte hat. Unsere Flächenausstattung ist reichlich, dass wir immer auch ein bisschen Vorräte haben. Wir versuchen das auch immer, uns Vorräte anzulegen, damit wir in solchen Situationen dann auch mal ausgleichen können.
14: In Hößbach ist ein Syrer am Abend an einem Baumarktparkplatz herumgeirrt und hat Passanten mit einem Klappmesser bedroht. Die Polizei rückte mit mehreren Streifen an und nahm den Mann fest. Der 37-Jährige befand sich den Angaben zufolge in einer psychischen Ausnahmesituation. Verletzt hat der Syrer niemanden, er wurde ins Bezirkskrankenhaus nach Lohr eingewiesen. Pünktlich zum Ende des Hitzesommers hat die Gemeinde Meinhausen jetzt den letzten Kitas Abkühlung verpasst. In 3 Einrichtungen sind in den vergangenen Wochen insgesamt 19 zusätzliche Klimageräte eingebaut worden. Damit sind jetzt alle kommunalen Kitas klimatisiert. Bürgermeister Frank Simon freut sich über angenehmere Temperaturen für Kinder und Erzieher. Spätestens bei der nächsten Hitzewelle dürften sich die Geräte also bezahlt machen. Und das passiert heute noch im Primavera-Land. In Heusenstamm startet das Weinfest rund um das Schloss Schönborn. Handball-Drittligist TV Gelnhausen stellt am Abend vor dem Kino Pali das Team und die neuen Trikots für die kommende Saison vor. Und in Stockstadt berät der Bau-, Umwelt- und Vergabeausschuss über die geplante Trasse durch den Hübnerwald. Und alle Nachrichten aus der Welt gibt's wieder zur vollen Stunde.
13: Danke, Tim.
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13: Hallo auf die Straßen. Die A3 Frankfurt-Würzburg zwischen Stockstadt und Aschaffenburg-Ost 6 Kilometer Stau wegen einer Baustelle. Im weiteren Verlauf haben wir zwischen Rohrbrunn und Schmagtheidenfeld einen Unfall. Die Fahrbahn ist auf 2 Fahrstreifen verengt. Also auch hier mehr Zeit einplanen. Dann haben wir Blitzer und da steht einer in Weilbach in der 30er-Zone Richtung Amorbach, wenn ihr fahrt. Und am Ortseingang von Wenig-Umstadt an der Kapelle von Pflaumheim, wenn ihr kommt, da ist 30 erlaubt. Wenn ihr noch was seht, 0800 66 66 400 ist dann die kostenfreie Nummer.
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0: Die Mittagsshow bei Radio Primavera. 14:15 ist es und ja, wir tun jetzt wieder was für eure Freizeit. Geht ja gar nicht. Also die bayerischen Kids, ne, die ja noch Ferien haben, dass ihr bei diesem Wetter zu Hause rumhockt und Langeweile schiebt. Leon, wo ist was los?
1: Also ihr könnt zum Beispiel den größten Trampolinpark Unterfrankens besuchen, und zwar in Nilkheim. Da könnt ihr euch einfach mal im Springen ausprobieren. Freestyle ist da genauso möglich wie der Sprung vom Turm. Und es gibt nicht nur Trampoline, ihr könnt auch einen Ninja-Parcours durchlaufen, eine Wand hochrennen, und es gibt verschiedene Stationen, an denen eure Geschicklichkeit gefragt ist. Und wer bei all dem Sport Hunger bekommt, der kann sich vor Ort mit Pizza und Flammkuchen stärken.
0: Lecker! Hätte ich jetzt auch Appetit drauf. Wie gut, dass ich Feierabend habe. Also bei allem, was ihr vorhabt, wünscht Radio Primavera viel Spaß. Ich bin Liane Wirzberger, gebe ab an Anna-Kathrin Mark und wir hören uns morgen wieder.

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10: Viele Wolken hängen da bei uns am Himmel heute. Zwischendurch gibt's immer wieder mal ein paar Regenschauer. Die nächsten Stunden kann's dann aber ein bisschen auflockern und die Sonne zeigt sich mal. Aber gegen Abend wird's dann wieder auch ungemütlicher. Stellenweise sind dann Gewitter möglich. Die Temperaturen aktuell 24 Grad in Kleinostheim, 22 bei euch in Mönchberg. Morgen wird's dann insgesamt wieder ein bisschen sommerlicher. Da bekommen wir bis zu 27 Grad in der Spitze und es verziehen sich auch die Regenwolken so ein bisschen und wir bekommen dann wieder mehr Sonne ab. Und damit wird's jetzt gleich 15 Uhr.
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11: Ich bin Fabian Schaffer. Fast 40% der Erwachsenen schlafen unter der Woche zu wenig. Das zeigt eine Untersuchung des Robert-Koch-Instituts. Weniger als 7 Stunden Schlaf gelten als zu kurz. Besonders betroffen sind Männer zwischen 45 und 64 Jahren. Am Wochenende erholen sich die meisten etwas. Zu wenig Schlaf gilt als Risikofaktor für Bluthochdruck, Diabetes und Herz-Kreislauf-Erkrankungen. Die Kfz-Haftpflichtversicherung zu wechseln lohnt sich aktuell. Die ist laut Vergleichsportal Verivox aktuell um 3% günstiger als letztes Jahr. Sonst wird's aber weiter teurer, erklärt Uli Reitinger.
12: Mit Teilkasko wird's etwas teurer und die Haftpflicht mit Vollkasko steigt im Preis im Vergleich zu 2025 um 2,5%. Experten sagen, das Risiko ist groß, dass die aktuell stabilen Preise nur eine Momentaufnahme sind. Ein kurzes Durchatmen.
13: Die Meere in und um Europa sind in diesem Jahr an vielen Stellen besonders warm. Einem internationalen Forschungsteam zufolge sind die Temperaturen an der Küste teilweise deutlich höher als normalerweise. An manchen Orten ist es mehr als 6 Grad wärmer. Besonders betroffen ist das westliche Mittelmeer und die Region um Spanien und Portugal. Sie haben sich für die Menschen in Kriegs- oder Krisengebieten engagiert und dabei ihr Leben gelassen. Weltweit sind im letzten Jahr rund 350 humanitäre Helfer bei ihrer Arbeit getötet worden, etwa die Hälfte davon allein im Gaza-Krieg. Darauf machen Organisationen heute am Welttag der humanitären Hilfe aufmerksam. Der deutsche Dachverband Venro beklagt zusätzlich, die Krisen nehmen zu, das Geld dafür wird immer weniger. Der FC Bayern rechnet damit, dass Jamal Musiala seine Karriere fortsetzen kann, trotz neurologischer Dysfunktion. Das bedeutet, sein Nervensystem funktioniert nicht wie gewohnt. Musiala war zuletzt bei 2 Testspielen in Folge zusammengebrochen. Ein Neurologe sagte der deutschen Presseagentur, 80-90% aller Betroffenen könne durch Medikamente geholfen werden.
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10: Kurz nach 3 haben wir es. Achtung auf der A3 Richtung Würzburg. Zwischen Aschaffenburg West und Aschaffenburg Ost, da ist der rechte Fahrstreifen dicht wegen einem defekten Auto. Es staut sich hier 3 Kilometer zurück. Dann nochmal die A3 Richtung Würzburg zwischen Rohrbrunn und Marktheidenfeld. Da ist wegen einem Unfall sind da nur 2 Spuren frei. Bitte fahrt hier in dem Bereich auch vorsichtig, es staut sich hier auch etwas zurück. Und dann noch die Info, in und um Bad Orb sind wegen des Radrennens Deutschlandtour mehrere Straßen gesperrt. Wir halten euch da natürlich auf dem Laufenden. Geblitzt wird in Weilbach in der 30er-Zone, wenn ihr Richtung Amorbach fahrt. Am Ortseingang von Wenig-Umstadt an der Kapelle, wenn ihr aus Plaumheim kommt, da sind ebenfalls 30 erlaubt. In Hanau wird auf der Maintaler Straße, wenn ihr aus Wilhelmsbad kommt, geblitzt, da sind 60 erlaubt. Und in Freigericht Neuses auf der Hanauer Landstraße, Höhe der Bushaltestelle, das ist Tempo 30. Falls ihr noch was seht unterwegs, Staus oder Blitzer, dann klingelt gerne durch. Die kostenlose Nummer ist die 0800 66 66 400. Gute Fahrt euch!
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10: So sieht's aus und wir schalten gleich mal zu unserer Kollegin nach Bad Orb rein. Sie ist nämlich für euch mittendrin dabei bei der Lidl Deutschland Tour. Davor gibt's aber noch Wohlfühlmusik für euch von Umberto Tozzi und Vanessa Amorosi. Ja.

0: Umberto Tozzi bei Radio Primavera an diesem 19. August. Schön, dass ihr mit dabei seid. Bad Orb ist heute das Zentrum des deutschen Radsports. Seit 14 Uhr läuft dort der Prolog der Lidl Deutschland Tour. Die Profis kämpfen heute also auf einer rund 3 Kilometer langen Strecke durch die Kurstadt. Jetzt erstmals um ihre Bestzeit. Und entlang der Strecke ist auch einiges los. Unsere Reporterin Wolke Kilb ist vor Ort.
1: Ich stehe hier auf dem Salinplatz. Rund um die Strecke stehen überall Menschen. Es wird geklatscht und angefeuert. Ich glaube, es ist wirklich nicht zu überhören. Und über der Stadt hört man auch die ganze Zeit immer wieder die Hubschrauber kreisen. Dazu dann auch noch das Surren der startenden Rennräder. Beim Prolog wurden die Profis jetzt einzeln nur 2,6 Kilometer durch Bad Orb geschickt. Das Ganze fühlt sich auf jeden Fall deutlich größer an als ein normales Radrennen. Es ist nicht zu übersehen. Die komplette Kurstadt ist heute im Radsportfieber. Und damit ist auch noch nicht Schluss. Morgen startet hier auch die erste richtige Etappe der Deutschlandtour Richtung Schwäbisch Hall.
0: Danke dir, Wolke. Dafür geht's morgen auch noch mal quer durchs Primavera-Land. Unter anderem durch Jossgrund, Wiesen, Heinrichsthal und Rotenbuch. Da sind wir natürlich auch wieder für euch mit dabei. Hier ist Radio Primavera mit der besten Musik zum Wohlfühlen. Jetzt mit Marlon Rudette. Schönen Mittwoch euch.

Radio Primavera ist das, um gleich 20 nach 3. Und in Stockstadt, da geht es heute Abend um Wald, der für eine neue Stromleitung weichen soll. Hintergrund ist eine neue Hochspannungsleitung, die geplant wird, zwischen dem Aschaffenburger Hafen und Großumstadt. Alles dazu und weitere Nachrichten von hier, das hören wir alles gleich wieder in unserem Überblick um 9:30.

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14: 22 Grad sind es aktuell bei euch in Weibersbrunn, 24 messen wir in Babenhausen. Dazu lockern vielerorts die Wolken jetzt so ein bisschen auf und die Sonne schaut wieder raus. Aber nicht allzu lange, später am Abend wird es dann wieder ungemütlicher mit Regenschauern, stellenweise auch Gewitter. Und damit ist es 3:30.
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15: Ich bin Tim Obert, guten Tag.
4: Vertrocknete Wiesen, kleine Maiskolben, leere Futterkammern. Der Sommer hinterlässt bei vielen Landwirtschaftsbetrieben bei uns deutliche Spuren. Einige Bauern müssen schon jetzt genau rechnen, wie lange ihre Reserven noch reichen. Vivien Marx.
15: Auf Primavera-Nachfrage zeigt sich die Lage in der Region ziemlich angespannt. Auf dem Weidenhof in Wächtersbach wird teilweise noch Mais und eingelagertes Grasfutter aus dem vergangenen Jahr verfüttert, weil die diesjährige Ernte deutlich schwächer ausfällt. Auf dem Luisenhof in Eschau musste bereits zusätzlich Futter gekauft werden, teilweise sogar schon fürs kommende Jahr. Und auf dem Zöllerhof in Seligenstadt fällt die Grünlandernte rund 50% schlechter aus. Auch beim Mais gibt es große Verluste. Noch reichen die Vorräte vielerorts, aber wenn sie weiter schrumpfen, könnten einzelne Betriebe in den kommenden Monaten gezwungen sein, Kühe oder Schafe abzugeben oder früher schlachten zu lassen.
4: Ein 33-Jähriger ist in Hanau Opfer einer gewalttätigen Attacke geworden. Das hat die Polizei jetzt mitgeteilt. Am Dienstagnachmittag sollen zwei bislang unbekannte Männer auf einem Vorplatz in der Fischerstraße unvermittelt auf ihn eingeschlagen und eingetreten haben. Der 33-Jährige wurde dabei leicht verletzt. Die Täter konnten flüchten. Die Polizei ermittelt jetzt und sucht Zeugen. Wie viel Wald darf für eine neue Stromleitung geopfert werden? Darüber berät am Abend der Stockstädter Bau-, Umwelt- und Vergabeausschuss, denn die geplante Trasse soll auch durch den Hübnerwald führen. Lili Tonschkoll mit Details.
16: Die geplante Höchstspannungsleitung zwischen dem Aschaffenburger Hafen und Großumstadt-Uberach steht noch ganz am Anfang des Verfahrens. Stockstadt will jetzt eine Stellungnahme vorbereiten und damit vor allem die Natur des Hübnerwalds schützen. Für die Leitung müssten voraussichtlich Bäume gefällt werden. Aus Sicht der Gemeinde sollen es aber so wenige wie möglich sein. Außerdem geht es heute Abend um die Westendstraße. Dort wurde eine Wasserleitung erneuert. Ursprünglich war danach nur eine neue Straßendecke geplant. Weil bei den Arbeiten aber auch die Gehwege beschädigt wurden, sollen sie nun auf beiden Seiten erneuert werden.
4: Zum Handball. Da stellt der TV Gelnhausen heute seine neuen Trikots für die kommende Drittligasaison vor. Heim- und Auswärtstrikot bekommen nach 3 Jahren ein komplett neues Design. Gleichzeitig kommt mit X-Quadrat aus Gelnhausen ein neuer Hauptsponsor dazu. Das Unternehmen steigt zunächst für 3 Jahre ein und kommt auf die Brust aller TVG-Shirts. Die Trikots werden dann am Abend bei der großen Teampräsentation vor dem Kino Pali in Gelnhausen präsentiert. Und alle Nachrichten aus der Welt gibt's wieder zur vollen Stunde.
14: Dankeschön, Tim.
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14: Um kurz nach 3:30, Achtung, es hat einen Unfall gegeben in Aschaffenburg-Nilkheim. Da staut es sich in Fahrtrichtung Großostheim zurück nach einem Unfall. Hier braucht ihr gerade etwas länger. Dann ebenfalls auf der A3 Richtung Würzburg. Zwischen dem Frankfurter Kreuz und Hanau streckenweise Stop and Go. Hier dauert es auch länger. Und in Bad Orb nochmal die Info. Da ist wegen der Deutschland-Tour sind in der Innenstadt mehrere Straßen gesperrt. Geblitzt wird in Hanau in der Maintaler Straße, da sind 60 erlaubt. In Freigericht Neuses auf der Hanauer Landstraße, Höhe der Bushaltestelle in der 30er-Zone. In Weilbach ebenfalls in der 30er, wenn ihr Richtung Amorbach unterwegs seid. Und am Ortseingang von Wenig-Umstadt wird an der Kapelle geblitzt, wenn ihr aus Pflaumheim kommt. Auch hier sind 30 erlaubt. Falls ihr noch was seht unterwegs, dann meldet euch gerne bei uns. Die Nummer ist die 0800 66 66 400. Gute Fahrt euch.
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0: Wir machen uns einen entspannten Nachmittag an diesem Mittwoch. Hier ist Radio Primavera und wir sprechen natürlich über Themen, die die Region bewegen. Zum Beispiel hat die große Hitze viele Schäden angerichtet. Auch wenn sie jetzt erstmal vorbei ist, sind die Folgen teilweise doch noch zu spüren. Vor allem die Landwirte stehen jetzt vor großen Problemen. In Seligenstadt etwa ist die Grünlandernte vom Zöllerhof 50% schlechter ausgefallen. Besonders der Mais bringt nicht viel ein dieses Jahr. Und in Eschau und Wächtersbach muss unter anderem zusätzliches Futter für die Tiere gekauft werden, weil das eigene nicht mehr ausreicht. Claudia Müller vom Weidehof in Wächtersbach.
1: Bei anderen Betrieben ist es halt so, dass vor allen Dingen Mutterkuhbetriebe, die viel Weidefläche halt auch nutzen, da tritt es besonders stark in Erscheinung. Wir haben also jetzt schon gehört, dass Tiere auch deswegen geschlachtet werden müssen, weil eben die Futtergrundlage schon für dieses Jahr jetzt quasi fehlt und dann ja im Winter die Ernte gefüttert wird, die jetzt so knapp ausgefallen ist. Also das ist für viele Betriebe aktuell ein ziemlich großes Problem.
0: Klingt ziemlich tragisch. Wie ist es denn aktuell bei euch auf dem Weidehof?
1: Für uns ist es schlimm, aber nicht so, dass es existenzbedrohend ist oder dass wir Tiere deswegen abschaffen müssen.
0: Ja, immerhin. Wie sich das Ganze entwickeln wird und welche Folgen das für unsere Landwirtschaft in Zukunft haben kann, darüber sprechen wir heute noch hier bei Radio Primavera.
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0: Shakira bringt nochmal ein bisschen Sommerstimmung hier rein an diesem eher grauen Mittwoch. Hier ist Radio Primavera. Wir werfen nochmal einen kurzen Blick auf unsere Straßen. Der Thomas hat sich bei uns gemeldet.
1: Und zwar auf der A3 in Fahrtrichtung Frankfurt.
0: Ja.
1: Die Ausfahrt Kleinostheim, Aschaffenburg, da ist ein Auto ein bisschen in den Graben gerutscht.
0: Oh je. Okay.
1: Ja, ist nichts Wildes, aber die werden es wahrscheinlich demnächst da irgendwie rausschleppen müssen. Da kommt es wahrscheinlich zu Verzögerungen für ein paar Minuten demnächst.
0: Danke dir, Thomas, fürs Bescheid geben. Also nochmal die A3-Ausfahrt Aschaffenburg, Kleinostheim in Fahrtrichtung Frankfurt. Passt da bitte auf, da liegt ein Auto im Graben. Mehr zum Verkehr auf unseren Straßen und wo überall geblitzt wird, das haben wir gleich wieder nach unseren Nachrichten um 16 Uhr hier bei Radio Primavera.

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17: Ein Mix aus Sonne und Wolken ist das heute Nachmittag bei uns im Primavera-Land. Die dicken Regenwolken sind jetzt so langsam alle weitergezogen. Es bleibt jetzt also die nächste Zeit erstmal recht freundlich bei uns. Aber es ist nur die Ruhe vor dem Sturm, denn später am Abend können stellenweise wieder kräftige Regenschauer und auch Gewitter aufziehen. Das Ganze bei aktuell 23 Grad in Leidersbach, 25 bei euch in Mainhausen und in Großostheim. Morgen wird's dann aber insgesamt wieder etwas beständiger und auch trocken. mit einem Mix aus Sonne und Wolken bei maximal 27 Grad. Und damit wird es 16 Uhr.
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4: Ich bin Fabian Schaffer. Arbeiten bei Hitze kann gefährlich werden. Ab 30 Grad gibt es laut der gesetzlichen Unfallversicherung 8% mehr Arbeitsunfälle. Allein der Weg zur Arbeit stellt ein höheres Risiko dar. Hier passieren rund 17% mehr Verkehrsunfälle. Grund dafür ist, dass bei den heißen Temperaturen die Konzentration an Maschinengerüst oder auch Steuer nachlässt. Weniger als 7 Stunden Schlaf pro Nacht. Das trifft unter der Woche auf 40% der Erwachsenen zu, zeigt eine Untersuchung des Robert-Koch-Instituts. Experten sagen, das ist zu wenig. Besonders betroffen sind Männer zwischen 45 und 64. Am Wochenende schaut's besser aus, da holen viele den fehlenden Schlaf nach. Zu wenig Schlaf kann laut Studie unter anderem das Risiko für Bluthochdruck erhöhen. Graffitis an Bahnhofswänden oder zerkratzte Scheiben in Zügen. Vandalismus hat die Deutsche Bahn im vergangenen Jahr rund 34 Millionen Euro gekostet, sagt das Bundesverkehrsministerium. Im Regionalverkehr gab es dabei mehr Vandalismusschäden. Diese zu entfernen hat rund 12 Millionen Euro gekostet, mehr als 5-mal so viel wie im Fernverkehr. Fast die Hälfte der Regierungsflieger der Bundeswehr sind im ersten Halbjahr ohne Passagiere geflogen. Von 613 Teilstrecken waren 305 betroffen, zeigen Zahlen des Verteidigungsministeriums auf Anfrage des linken Politikers Bartsch. Ein Grund, die Flieger sind in Köln stationiert, Regierungsmitglieder starten ihre Reisen aber meist in Berlin. 4 Jahre nach den Anschlägen auf die Nord Stream Pipelines ist ein zweiter Verdächtiger gefasst worden. Wie die Bundesanwaltschaft mitteilte, haben Ermittler einen Verdächtigen in Kroatien festgenommen. Er soll einer der Taucher gewesen sein, die im Jahr 2022 die Sprengsätze an der Gasleitung angebracht haben. 3 der 4 Röhren der Pipeline waren damals zerstört worden.
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17: 4:02 haben wir es. Achtung, auf der A3 Richtung Frankfurt an der Ausfahrt Kleinostheim liegt ein Auto im Graben. Passt hier bitte auf. Und dann braucht ihr gerade etwas länger, wenn ihr auf der A3 unterwegs seid Richtung Würzburg. Zwischen dem Offenbacher Kreuz und Hanau 4 Kilometer Stop and Go. Und nochmal die Info in Bad Orb. Da sind in der Innenstadt mehrere Straßen gesperrt wegen der Lidl-Deutschland-Tour. Ein paar Blitze habe ich auch noch für euch. In Hanau steht einer auf der Maintaler Straße. Da sind 60 erlaubt. Im Maintal Dörnigheim nach der Aral-Tankstelle, wenn ihr Richtung Dörnigheim fahrt, in der 50er. In Freigericht-Neuses wird in der Hanauer Landstraße auf Höhe der Bushaltestelle geblitzt. Da sind 30 erlaubt. In Weilbach ebenfalls in der 30er, wenn ihr Richtung Ammerbach fahrt. Und am Ortseingang von Wenig-Umstadt an der Kapelle, wenn ihr aus Pflaumheim kommt, auch hier sind 30 erlaubt. Falls ihr noch was seht unterwegs, Staus oder Blitzer, dann meldet euch gerne bei uns kostenlos. Die Nummer ist die 0800 66 66 400. Gute Fahrt euch.
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17: Schön, dass ihr dabei seid.

0: Wir bringen euch ganz entspannt durch den Mittwoch hier bei Radio Primavera. Und da tun mir gerade alle bayerischen Schülerinnen und Schüler ein bisschen leid, die jetzt den ganzen Regen abkriegen in den Sommerferien. Während der hessischen Ferien war noch super Sommerwetter, man konnte ins Schwimmbad gehen und einfach die Sonne genießen, auch wenn es zwischenzeitlich ein bisschen zu heiß war. Aber keine Sorge, auch bei Regen und ein bisschen Herbstwetter kann man trotzdem richtig viel unternehmen bei uns. Mein Kollege Leon Durst hat da jetzt zum Beispiel einen Tipp für euch.
1: Also ihr könnt zum Beispiel den größten Trampolinpark Unterfrankens besuchen, und zwar in Nilkheim. Da könnt ihr euch einfach mal im Springen ausprobieren. Freestyle ist da genauso möglich wie der Sprung vom Turm. Und es gibt nicht nur Trampoline, ihr könnt auch einen Ninja-Parcours durchlaufen, eine Wand hochrennen, und es gibt verschiedene Stationen, an denen eure Geschicklichkeit gefragt ist. Und wer bei all dem Sport Hunger bekommt, der kann sich vor Ort mit Pizza und Flammkuchen stärken.
0: Danke dir, Leon. Ich war auch schon mal da. Richtig cool auf jeden Fall. Also vor allem auch zum Auspowern der Kleinsten richtig gut. Wenn ihr mit euren Kids aber mal lieber ein bisschen runterkommen wollt, ein bisschen weniger Action, dazu hat Leon auch noch einen Tipp. Den hören wir dann nächste Stunde hier bei Radio Primavera.

Radio Primavera ist das um genau 17 Minuten nach 4. Gleich in unseren Nachrichten von hier geht es um einen Vorfall aus Hössbach. Dort soll ein Mann mit einem Messer rumhantiert und Passanten bedroht haben. Was genau da los war und weitere Nachrichten aus dem Primavera-Land hören wir gleich um 16:30 bei meinem Kollegen Tim Obert.

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18: Um die 25 Grad messen wir aktuell bei uns im Primavera-Land. Dazu noch viele Wolken unterwegs. Zwischendurch lässt sich die Sonne aber etwas blicken. Später am Abend wird es dann wieder ein bisschen ungemütlicher. Da ziehen dann mehr Wolken auf und dabei kommen dann auch noch kräftige Regenschauer rum, teils auch Gewitter möglich. Und damit haben wir es 16:30.
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19: Ich bin Tim Obert, guten Tag. Vertrocknete Wiesen und schwache Maisernten machen vielen Landwirten im Primavera-Land zu schaffen. Auf Primavera-Nachfrage berichten Höfe in Wächtersbach, Eschau und Seligenstadt von deutlich weniger Futter. Teilweise müssen bereits Vorräte aus dem vergangenen Jahr genutzt oder zusätzliches Futter gekauft werden. Noch reichen die Reserven vielerorts. Mit Blick auf den Winter und das kommende Jahr könnte es aber eng werden. Claudia Müller vom Weidenhof in Wächtersbach sagte uns im Primavera-Interview:
20: Für für die Zukunft muss man gucken, dass man sich darauf einstellt. Es wird halt immer wichtiger, zum richtigen Zeitpunkt und früh genug quasi seine Ernte einzufahren, damit man Vorräte hat. Unsere Flächenausstattung ist reichlich, dass wir immer auch ein bisschen Vorräte haben. Wir versuchen das auch immer, uns Vorräte anzulegen, damit wir in solchen Situationen dann auch mal ausgleichen können.
19: In Hößbach hat ein Syrer mit einem Klappmesser auf einem Baumarktparkplatz herumhantiert und Passanten bedroht. Wie die Polizei mitteilt, rückten sie daraufhin mit mehreren Streifen aus und nahmen den Mann fest. Verletzt wurde dabei niemand. Der 37-Jährige befand sich den Angaben zufolge in einer psychischen Ausnahmesituation. Er wurde ins Bezirkskrankenhaus nach Lohr eingewiesen. Seit etwas mehr als einer Woche gehen die hessischen Schülerinnen und Schüler bei uns wieder zum Unterricht. Die Ordnungsbehörden haben das zum Anlass genommen, Elterntaxis und vor allem ihre Fahrer zu prüfen. Das Resultat ist nach Ansicht von Polizei und Ordnungsämtern besorgniserregend. So stellte Gründau etwa fest, dass bei jedem vierten gefahrenen Kind kein Gurt angelegt war oder die Sitzerhöhung fehlte. Ähnliche Ergebnisse lieferte das Polizeipräsidium Südosthessen, das in Hammersbach kontrollierte. Außerdem blitzte die Polizei in Lützelbach vor der Grundschule und in Babenhausen wurden E-Scooter überprüft. Zum Handball. Da stellt der TV Gelnhausen heute seine neuen Trikots für die kommende Drittligasaison vor. Heim- und Auswärtstrikot bekommen nach 3 Jahren ein komplett neues Design. Gleichzeitig kommt mit X-Quadrat aus Gelnhausen ein neuer Hauptsponsor dazu. Das Unternehmen steigt zunächst für 3 Jahre ein und kommt auf die Brust aller TVG-Shirts. Die Trikots werden dann am Abend bei der großen Teampräsentation vor dem Kino Pali in Gelnhausen präsentiert. Und alle Nachrichten aus der Welt gibt's wieder zur vollen Stunde.
18: Dankeschön, Tim.
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18: Um kurz nach 16:30 da haben wir die A3 Richtung Würzburg zwischen dem Offenbacher Kreuz und Hanau. Da stockt es streckenweise. Und in Bad Orb sind wegen des Radrennens mehrere Straßen in der Innenstadt gesperrt. Geblitzt wird in Hanau auf der Maintaler Straße, da sind 60 erlaubt. Im Maintal-Dörnigheim nach der Aral-Tankstelle in der 50er. In Freigericht-Neuses wird in der Hanauer Landstraße geblitzt, auf Höhe von der Bushaltestelle in der 30er-Zone. In Weilbach ebenfalls 30, da wenn ihr Richtung Ammerbach unterwegs seid. Und am Ortseingang vom Wenig-Umstadt steht auch einer an der Kapelle, wenn ihr aus Pflaumheim kommt. Auch hier sind 30 erlaubt. Falls ihr noch was seht unterwegs, dann wisst ihr Bescheid. Ihr könnt gerne durchklingeln bei uns, kostenlos unter der 0800 66 66 400. Gute Fahrt euch.
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0: Gleich 20 vor 5. Hier ist Radio Primavera mit einem neuen Blitzer, den ihr uns durchgegeben habt. Auf der B469 Richtung Mainhausen wird am Ende der Ausbaustrecke geblitzt. Unter der Brücke, da sind 80 erlaubt. Dankeschön fürs Bescheid geben. Ja, heute Abend können bei uns hier und da Gewitter vorbeischauen im Primavera-Land. Und ich habe als Kind immer eingetrichtert bekommen, auf keinen Fall duschen. Sonst schlägt der Blitzgefühl direkt durch den Duschkopf ein. Ja, aber was davon stimmt wirklich? Und welche Gewitterregeln können wir eigentlich ins Reich der Elternmythen verbannen? Jamie Wagner aus der Primavera-Redaktion.
1: Also ganz aus der Luft gegriffen war das mit der Dusche tatsächlich nicht. Wer in einem älteren Haus wohnt und nicht weiß, wie gut Leitung und Blitzschutz abgesichert sind, wartet mit der Dusche besser, bis das Gewitter vorbei ist. In einem modernen, vernünftig geschützten Haus sieht das schon deutlich entspannter aus. Draußen gilt dagegen, der große Baum ist zwar ein hervorragender Regenschirm, aber bei Gewitter ein ziemlich mieser Aufenthaltsort. Also lieber rein in ein Gebäude oder ins Auto. Und da ist ausgerechnet der Wagen einer der sichersten Plätze. Die Metallkarosserie wirkt wie ein faradayscher Käfig. Gefährlicher als der Blitz selbst sind beim Fahren oft Starkregen, Aquaplaning, Hagel oder Äste auf der Straße.
0: Apropos Autofahren, wie sieht es denn eigentlich mit E-Autos aus? Strom, Gewitter und dann noch vielleicht an der Ladesäule hängen klingt erstmal nach einer ziemlich schlechten Kombination, oder?
1: Klingt dramatischer, als es tatsächlich ist. Im E-Auto selbst ist man genauso geschützt wie im Verbrenner. Und auch Ladesäulen sind normalerweise mit Überspannungsschutz ausgestattet. Das Auto fliegt also nicht plötzlich funkensprühend vom Parkplatz, nur weil es donnert. Trotzdem raten Energieversorger davon ab, während eines Gewitters draußen an einer Ladesäule herumzustehen. Zu Hause gilt, eine fachgerecht installierte Wallbox mit Überspannungsschutz ist entscheidend. An irgendeiner ungeprüften Haushaltssteckdose sollte das E-Auto bei Gewitter dagegen nicht geladen werden.
0: Danke dir, Jamie. Heißt also, im Auto kann man das Gewitter ziemlich entspannt aussitzen, beim Laden aber dann doch lieber ein bisschen warten. Und die Dusche verschiebt man im Zweifel auch. Dann können die Eltern zumindest bei einer Gewitterregel weiterhin behaupten, sie hätten es schon immer gewusst.
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0: Radio Primavera ist das mit einer aktuellen Meldung von unseren Straßen. Achtung auf der A3 Richtung Würzburg. Kurz vor der Einhausung Goldbach-Hößbach hat es gekracht. Da staut es sich mittlerweile 6 Kilometer zurück. Ihr braucht hier über eine Stunde länger.
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0: Ja, in Bad Orb ist heute der Startschuss für die Lidl Deutschland Tour gefallen. Beim Prolog kämpfen die Radprofis jetzt am Nachmittag noch um ihre Bestzeit, die erste Bestzeit. Morgen geht's dann über mehr als 200 Kilometer nach Schwäbisch Hall. Handball-Drittligist TV Gelnhausen präsentiert heute außerdem seine neuen Trikots für die kommende Saison. Nach 3 Jahren gibt's da ein komplett neues Design. Im Fußball-Kreispokal trifft unter anderem Sommerkarl auf Leider. Außerdem steigt in Erlenbach das Stadtduell zwischen dem SV und dem Türk FV. Und die Sportfreunde Seligenstadt trennen sich nach nur 4 Spieltagen von Trainer Nico Wegmann. Vorerst übernimmt Abteilungsleiter Sven Kittler.
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18: Mit einem Mix aus Wolken und ein bisschen Sonne geht's rein in den Feierabend. Aber lange hält es nicht. Später am Abend zieht's nämlich wieder ordentlich zu. Stellenweise kann es dann noch kräftige Gewitter und Schauer geben, dazu auch stürmisch. Das Ganze bei aktuell 25 Grad in Obertshausen und 25 auch in Kleinwaldstadt. Morgen wird's dann aber wieder freundlicher. Da wechseln sich Sonne und Wolken so ein bisschen ab. Es bleibt auch größtenteils trocken und das bei bis zu 27 Grad. Und damit wird es 17 Uhr.
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19: Ich bin Fabian Schaffer. Einen Neuwagen unter 20.000 Euro zu finden, wird zur Seltenheit. Vor 5 Jahren gab es auf dem deutschen Automarkt noch 35 Modelle, die preislich unter dieser Schwelle lagen. Jetzt sind es nur noch 16, das teilte der ADAC mit. Unter diesen Modellen befindet sich demnach kein deutsches Fabrikat. Insgesamt, so der Automobilclub, seien Autos teurer geworden, auch weil die Kunden mehr Technik erwarten oder sie vorgeschrieben ist. In Europa nimmt die UV-Strahlung weiter zu. Laut einer Studie unter anderem vom Bundesamt für Strahlenschutz ist die jährliche Strahlung im Schnitt um 10-20% stärker geworden. Das Bundesamt fordert einen besseren Schutz, beispielsweise durch mehr Schatten in Städten. UV-Strahlen gelten als Hauptursache für Hautkrebs. 40% der Menschen in Deutschland schlafen weniger als 7 Stunden pro Nacht. Das zeigt eine Untersuchung des Robert-Koch-Instituts. Experten zufolge ist das auch für Erwachsene zu kurz. Ursula Winkler mit den Zahlen.
20: Vor allem Männer haben hierzulande kurze Nächte. Besonders auffällig ist die Gruppe der 45- bis 64-Jährigen. Hier schläft mehr als jeder zweite Mann weniger als die empfohlenen mindestens 7 Stunden. Die Wochenenden sind erholsamer. Hier schläft nur jede 5. Frau und jeder 4. Mann zu wenig.
19: In Tschechien ist die Staatsbahn in die Schlagzeilen geraten, allerdings nicht wegen Unpünktlichkeit, sondern wegen Toilettenpapier. Weil das wohl im Fernverkehr häufiger fehlt, wird das Thema bis in die höchsten politischen Kreise debattiert. Der Parlamentspräsident des Landes drohte dem Bahnchef sogar Konsequenzen an und sprach von einer Schande für die Staatsbahn Tschechiens. Tennisprofi Nick Kyrgios ist positiv auf Kokain getestet worden und deswegen vorläufig suspendiert. Der frühere Wimbledon-Finalist hatte die positive Probe bereits im Juni abgegeben. Auf Instagram sprach er von einem großen Fehler. Der Australier hatte in diesem Jahr verletzungsbedingt nur 3 Turniere gespielt.
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18: 2 Minuten nach 5 von mir ist die A3 Richtung Würzburg. Zwischen Obertshausen und Hanau 3 Kilometer Stop and Go aktuell. Die A3 nochmal Richtung Würzburg zwischen Aschaffenburg-West und Goldbach-Hösbach 6 Kilometer Stau nach einem Unfall. Ihr verliert hier aktuell über 1 Stunde, also habt ihr auf jeden Fall Geduld. Und dann haben wir noch die A3 Richtung Frankfurt. Zwischen dem Rastplatz Birkenheim und Aschaffenburg-Ost staut sich auf 5 Kilometern. Hier braucht ihr aktuell eine 1/4 Stunde länger. Geblitzt wird auf der B469 Richtung Mainhausen am Ende der Ausbaustrecke an der Mülldeponie. Da sind 80 erlaubt. In Hanau auf der Maintaler Straße in der 60er-Zone. Im Maintal-Dörnigheim steht ein Blitzer nach der Aral-Tankstelle. Da sind 50 erlaubt. In Freigericht Neuses in der Hanauer Landstraße an der Bushaltestelle wird geblitzt in der 30er. Und in Weilbach ebenfalls in der 30er, wenn ihr Richtung Amerbach unterwegs seid. Falls ihr noch was seht unterwegs, Staus oder Blitzer, ihr wisst Bescheid, sind gut aufgehoben hier bei uns im Studio. Einfach durchklingeln, die Nummer ist die 0800 66 66 400. Gute Fahrt euch.
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18: Hallo zusammen.

0: Mit italienischer Sommermusik geht's rein in euren wohlverdienten Feierabend. Ihr hört Radio Primavera. Und wir haben jetzt wieder einen Tipp für euch, was ihr an verregneten Sommerferientagen so mit euren Kids oder Enkelkindern unternehmen könnt. Vorhin haben wir ja schon die Trampolinhalle in Aschaffenburg-Nilkheim vorgestellt. Und mein Kollege Leon Durst hat jetzt was Kulturelles für euch, was aber vielleicht nicht ganz so langweilig wird für die Kleinen, nämlich das Museum in Gelnhausen.
1: Im Gelnhäuser Museum könnt ihr euch nicht nur einfach die Ausstellungsstücke hinter einer Vitrine anschauen. Ihr könnt mitmachen und Sachen auch direkt ausprobieren. Besonders interessant dürfte dabei das begehbare Ohr sein. Sonntags gibt es eine öffentliche Führung dadurch und natürlich erfahrt ihr auch mehr über die Erfindung des Telefons. Das Museum ist außerdem barrierefrei, denn es gibt Aufzüge, Rampen, Hör- und Riechstationen.
0: Ja, und ihr könnt auch noch eine Zeitreise machen dort, euch mal zum Beispiel in altertümliche Kleidung schmeißen für ein Foto. Richtig cool, danke dir auf jeden Fall, Leon, für den Tipp. Mit Melanie C. und Glock Glock geht's jetzt hier gut gelaunt weiter bei Radio Primavera. Schön, dass ihr dabei seid.

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Melanie C. hier bei Radio Primavera. Gleich sprechen wir unserem Nachrichtenüberblick um halb über eine neue Stromleitung, die geplant ist, zwischen Aschaffenburg und Großumstadt. Und da wird wohl auch der Wald in Stockstadt von betroffen sein. Außerdem geht es unseren Landwirten durch die Trockenheit nicht mehr allzu gut. Was genau da los ist und weitere Nachrichten von hier hören wir gleich um halb sechs bei meinem Kollegen Tim Obert.

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18: Die Wolken werden jetzt Richtung Abend wieder dicker bei uns im Primavera-Land und die Sonne verschwindet so langsam. Dazu kann es jetzt auch ein bisschen windiger werden. Rund um Dieburg sind jetzt auch erste Schauer unterwegs. Später stellenweise dann auch teils kräftige Gewitter möglich bei uns. Das Ganze bei aktuell 25 Grad in Langenselbold und 24 aktuell bei euch in Westerngrund. Und damit wird's 5:30.
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19: Ich bin Tim Obert. Guten Abend. Wie viel Wald darf für eine neue Stromleitung geopfert werden? Darüber berät gleich der Stockstädter Bau-, Umwelt- und Vergabeausschuss. Denn die geplante Trasse soll auch durch den Hübnerwald führen. Lilli Tunschkoll mit Details.
20: Die geplante Höchstspannungsleitung zwischen dem Aschaffenburger Hafen und Großumstadt-Uberach steht noch ganz am Anfang des Verfahrens. Stockstadt will jetzt eine Stellungnahme vorbereiten und damit vor allem die Natur des Hübnerwalds schützen. Für die Leitung müssten voraussichtlich Bäume gefällt werden. Aus Sicht der Gemeinde sollen es aber so wenige wie möglich sein. Außerdem geht es heute Abend um die Westendstraße. Dort wurde eine Wasserleitung erneuert. Ursprünglich war danach nur eine neue Straßendecke geplant. Weil bei den Arbeiten aber auch die Gehwege beschädigt wurden, sollen sie nun auf beiden Seiten erneuert werden.
19: Vertrocknete Wiesen, kleine Maiskolben, leere Futterkammern. Der Sommer hinterlässt bei vielen Landwirtschaftsbetrieben bei uns deutliche Spuren. Einige Bauern müssen schon jetzt genau rechnen, wie lange ihre Reserven noch reichen. Vivian Marx.
21: Auf Primavera-Nachfrage zeigt sich die Lage in der Region ziemlich angespannt. Auf dem Weidenhof in Wächtersbach wird teilweise noch Mais und eingelagertes Grasfutter aus dem vergangenen Jahr verfüttert, weil die diesjährige Ernte deutlich schwächer ausfällt. Auf dem Luisenhof in Eschau musste bereits zusätzlich Futter gekauft werden, teilweise sogar schon fürs kommende Jahr. Und auf dem Zöllerhof in Seligenstadt fällt die Grünlandernte rund 50% schlechter aus. Auch beim Mais gibt es große Verluste. Noch reichen die Vorräte vielerorts, aber wenn sie weiter schrumpfen, könnten einzelne Betriebe in den kommenden Monaten gezwungen sein, Kühe oder Schafe abzugeben oder früher schlachten zu lassen.
19: Zum Handball. Da stellt der TV Gelnhausen gleich seine neuen Trikots für die kommende Drittligasaison vor. Heim- und Auswärtstrikot bekommen nach 3 Jahren ein komplett neues Design. Gleichzeitig kommt mit X-Quadrat aus Gelnhausen ein neuer Hauptsponsor dazu. Das Unternehmen steigt zunächst für 3 Jahre ein und kommt auf die Brust aller TVG-Shirts. Die Trikots werden dann gleich bei der großen Teampräsentation vor dem Kino Pali in Gelnhausen präsentiert. Und alle Nachrichten aus der Welt gibt's wieder zur vollen Stunde.
18: Dankeschön, Tim.
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18: Um kurz nach 6:30, da haben wir die A3 Richtung Würzburg. Der Stau zwischen Stockstadt und Aschaffenburg-Ost löst sich langsam aber sicher aus. Sie braucht ja aktuell aber immer noch rund 50 Minuten länger. Hier also bitte weiterhin Geduld haben. Dann nochmal der Hinweis aus Bad Orb. Wegen der Lidl-Deutschland-Tour sind dort in der Innenstadt noch mehrere Straßen gesperrt. Geblitzt wird auf der B469 Richtung Mainhausen am Ende der Ausbaustrecke an der Mülldeponie, da sind 80 erlaubt. In Hanau auf der Maintaler Straße in der 60er-Zone. Im Maintal-Dörnigheim steht ein Blitzer nach der Aral-Tankstelle in der 50er. In Freigericht-Neuses in der Hanauer Landstraße, Höhe der Bushaltestelle, da sind 30 erlaubt. Und in Weilbach wird geblitzt, wenn Richtung Amerbach fahrt, auch hier in der 30er-Zone. Falls ihr noch was seht unterwegs, Staus oder Blitzer, gebt uns gerne Bescheid hier im Studio kostenlos. Die Nummer ist die 0800 66 66 400. Gute Fahrt euch.
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0: mit Musik aus den 80ern geht's in euren Feierabend rein hier bei Radio Primavera. Und da steht der erste Sieger der Lidl Deutschland Tour fest. Isaac del Toro aus Mexiko hat sich beim Prolog in Bad Orb durchgesetzt mit nur 3:08. Ja, seit dem Nachmittag rasten die Profis einzeln über die 2,6 Kilometer lange Strecke mitten durch Bad Orb und unsere Reporterin Wolke Kilp war mittendrin. Sie hat mal mit Topfahrer Maximilian Schachmann gesprochen.
1: Schwieriger Prolog, halt Vollgas vom Start bis über die Kuppe rüber, dann eine technische Abfahrt und dann nochmal eine Minute ins Ziel.
0: Ja, morgen ist Bad Orb gleich nochmal dran. Dort startet dann die erste richtige Etappe nach der Deutschlandtour. Ziel ist dann Schwäbisch Hall und die Rundfahrt läuft insgesamt bis Sonntag, endet dann in Heilbronn. Schachmann schätzt die morgige Etappe so ein.
1: Wird eine lange Etappe, Finale nicht ganz einfach. Bin gespannt, ich hoffe, das Wetter hält und wir sehen viele Fans an der Straße.
0: Ja, bei einem bin ich mir zumindest sicher, besser als heute wird das Wetter auf jeden Fall morgen. Fotos vom Start der Deutschlandtour findet ihr übrigens online bei uns auf primavera24.de.

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2: Ja, hier bei uns lässt der Sommer so ein bisschen nach. Große Hitze gibt es bei uns keine mehr. Aber wer sich trotzdem nach Sonne und warmen Temperaturen sehnt, für den wird es in Italien bestimmt spannend. Viel Sonne, hochsommerliche Temperaturen und am Meer beste Bedingungen für Strand und Dolce Vita. Kenia dagegen punktet aktuell mit angenehmerem Safari-Wetter. Im August ist dort Trockenzeit. Tagsüber liegen die Temperaturen meist bei angenehmen 25 Grad. An der Küste ist das Wasser mit ebenfalls rund 25 Grad richtig angenehm warm. Kurz gesagt, Italien für alle, die Sonne, Strand und Hochsommer wollen. Kenia für Safari, Wärme ohne große Hitze und vor allem warme Meeresluft.
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18: Die Sonne schaut zwar hier und da noch ein bisschen raus bei uns im Primavera-Land, aber es zieht sich jetzt am Abend immer mehr zu. Rund um Schöllkrippen sind schon teils kräftige Regenschauer unterwegs, stellenweise auch Aquaplaning-Gefahr, dazu stürmische Böen. Später ist dann auch im restlichen Teil des Primavera-Lands noch ein bisschen Unwetter möglich mit kräftigen Regenschauern und stellenweise auch Gewittern. Dazu haben wir es aktuell um die 25 Grad. Morgen wird es wieder beständiger mit einem Mix aus Sonne und Wolken über den Tag und das bei bis zu 27 Grad. Und damit haben wir es gleich 18 Uhr.
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19: Ich bin Fabian Schaffer. Wer eine Ausbildung in einem anderen Land abgeschlossen hat, bekommt den Berufsabschluss in Deutschland immer öfter anerkannt. Wie das Statistische Bundesamt mitteilte, wurden 2025 knapp 87.000 Anerkennungsanträge genehmigt. Das sind 10% mehr als im Jahr davor. Am häufigsten waren es Pflegefachkräfte, gefolgt von Ärzten und Ingenieuren. Die meisten kamen aus der Türkei, der Ukraine und Syrien. Mehr Hitzeschutz festgeschrieben im Grundgesetz, das wünscht sich die SPD und erhält viel Zuspruch. Knapp 2/3 der Menschen in Deutschland sind dafür. Das geht aus einer aktuellen Umfrage hervor. Bundesbauministerin Huberts erklärt im ZDF, wieso Hitzeschutz zur Gemeinschaftsaufgabe werden sollte.
5: Hier geht es um was sehr Essentielles. Der Klimawandel, wir alle spüren es und deswegen müssen wir hier auch eine Gemeinschaftsaufgabe draus machen.
19: Eine 2/3-Mehrheit bräuchte der Vorschlag auch im Bundestag. Das Berlin-Institut für Bevölkerungsentwicklung fordert die Politik auf, sich besser auf die alternde Gesellschaft einzustellen. Der Grund: in etwa 13 Jahren erreichen mehr als 13 Millionen Menschen das Rentenalter von 67. Die Forscher sagen, ihr Wissen müsse für die Berufswelt erhalten bleiben, etwa durch flexible Modelle für ältere Fachkräfte. Das Auswärtige Amt hat die Festnahme eines deutschen Staatsbürgers in St. Petersburg indirekt bestätigt. Wie unter anderem der Spiegel berichtet, soll ein 41-Jähriger umgerechnet rund 9 Euro an die Organisation des in Haft umgekommenen Kreml-Kritikers Nawalny gespendet haben. Ihm werde jetzt vorgeworfen, Geld an eine extremistische Organisation gezahlt zu haben. Harry Kane ist zum 2. Mal in seiner Karriere mit dem goldenen Schuh ausgezeichnet worden. Der Stürmer des FC Bayern hat die Trophäe für Europas besten Torschützen im Vereinsmuseum der Bayern in der Allianz Arena erhalten. Kane hatte in der abgelaufenen Saison 36 Bundesliga-Tore erzielt und war damit erfolgreichster Torjäger aller europäischen Top-Ligen.
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18: 6:02 haben wir es. Achtung auf der A45 Richtung Gießen. Zwischen dem Hanauer Kreuz und dem Langselbolder Dreieck hat es einen Unfall mit 2 Autos gegeben. Fahrt ihr bitte vorsichtig. Dann hat sich der Stau jetzt langsam aber sicher ein bisschen aufgelöst auf der A3 Richtung Würzburg zwischen Aschaffenburg-West und Aschaffenburg-Ost. Hier braucht ihr aktuell nur noch eine Viertelstunde länger. Geblitzt wird auf der B469 Richtung Mainhausen am Ende der Ausbaustrecke an der Mülldeponie in der 80er-Zone. In Hanau in der Maintaler Straße, da sind 60 erlaubt. Im Maintal Dörnigheim steht ein Blitzer nach der Aral-Tankstelle, da sind 50 erlaubt. In Freigericht Neuses in der Hanauer Landstraße auf Höhe der Bushaltestelle in der 30er-Zone. Und in Weilbach wird in der 30er geblitzt, wenn ihr Richtung Amerbach fahrt. Falls ihr noch was seht unterwegs, Staus oder Blitzer, meldet euch gerne kostenlos bei uns unter der 0800 66 66 400. Gute Fahrt euch.
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0: In the Army Now. Ihr hört Radio Primavera an diesem Mittwochabend. Wir sorgen für ein gutes Gefühl, auch bei den Themen, die uns bewegen. Deshalb fassen wir für euch jeden Tag die guten Nachrichten des Tages zusammen. Und die kommen heute von meiner Kollegin Marlene Dietscheid.
1: Es gibt die erste gute Nachricht aus der Tierwelt. Die beiden Luchse Lotta und Luca aus dem Luchsprojekt Sachsen sind erfolgreich im Erzgebirge ausgewildert worden. Mit Sendern können Forschende beobachten, wie sie sich in der Wildnis zurechtfinden. Weiter geht's mit guten Nachrichten aus Berlin. Mit einer Gedenktafel am Krankenhaus Urban soll an Dora Richter erinnert werden. Sie unterzog sich dort 1931 einer der ersten bekannten vollständigen geschlechtsangleichenden Operationen. Die Tafel soll an ihr Leben und ihren Mut als Transfrau erinnern. Und zum Schluss noch eine gute Nachricht aus der Forschung. Forscher der Ludwig-Maximilians-Universität München haben ein neues Hirnmodell für die Alzheimer-Forschung entwickelt. Winzige Gewebekügelchen sollen dabei wichtige Vorgänge im Gehirn abbilden. So können Forscher die Krankheit genauer untersuchen und neue Wirkstoffe an menschlichen Zellen testen.
0: Danke dir, Marlene. Was bei uns hier los ist heute Abend, das hören wir gleich wieder in einer Viertelstunde bei meinem Kollegen Tim Obert.

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13: 25 Grad messen wir aktuell rund um Heusenstamm, 24 in und um Haibach, dazu ein Mix aus Sonne und Wolken. Stellenweise kann es noch ein paar Regenschauer geben und später zieht es dann nochmal ordentlich zu. Da sind örtlich teils kräftige Gewitter möglich mit Platzregen und viel Wind. Also macht euren Balkon sicherheitshalber vielleicht nochmal wetterfest. Und damit ist es 6:30.
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14: Ich bin Tim Obert, guten Abend. Vertrocknete Wiesen und schwache Maisernten machen vielen Landwirten im Primavera-Land zu schaffen. Auf Primavera-Nachfrage berichten Höfe in Wächtersbach, Eschau und Seligenstadt von deutlich weniger Futter. Teilweise müssen bereits Vorräte aus dem vergangenen Jahr genutzt oder zusätzliches Futter gekauft werden. Noch reichen die Reserven vielerorts, mit Blick auf den Winter und das kommende Jahr könnte es aber eng werden. Claudia Müller vom Weidenhof in Wächtersbach sagte uns im Primavera-Interview:
15: Für die Zukunft muss man gucken, dass man sich darauf einstellt. Es wird halt immer wichtiger, zum richtigen Zeitpunkt und früh genug quasi seine Ernte einzufahren, damit man Vorräte hat. Unsere Flächenausstattung ist reichlich, dass wir immer auch ein bisschen Vorräte haben. Wir versuchen das auch immer, uns Vorräte anzulegen, damit wir in solchen Situationen dann auch mal ausgleichen können.
14: Ein 33-Jähriger ist in Hanau Opfer einer gewalttätigen Attacke geworden. Das hat die Polizei jetzt mitgeteilt. Am Dienstagnachmittag sollen zwei bislang unbekannte Männer auf einem Vorplatz in der Fischerstraße unvermittelt auf ihn eingeschlagen und eingetreten haben. Der 33-Jährige wurde dabei leicht verletzt. Die Täter konnten fliehen. Die Polizei ermittelt jetzt und sucht nach Zeugen. In Aschaffenburg macht offenbar die Filiale von JD Sports in der City-Galerie dicht. Das geht aus der Filialsuche des Sporteinzelhändlers auf seiner Homepage hervor. Bereits 2025 war bekannt geworden, dass der Sneaker- und Sportklamottenhändler 30 von 100 Filialen in Deutschland schließen will. Ebenfalls nicht mehr gelistet wird die Verkaufsstelle in Offenbach in der Frankfurter Straße. Der JD Sports Store in Hanau am Freiheitsplatz bleibt dagegen offenbar auf. Das Unternehmen selbst gibt keinerlei Auskünfte. Pünktlich zum Ende des Hitzesommers hat die Gemeinde Mainhausen jetzt den letzten Kitas Abkühlung verpasst. In 3 Einrichtungen sind in den vergangenen Wochen insgesamt 19 zusätzliche Klimageräte eingebaut worden. Damit sind jetzt alle kommunalen Kitas klimatisiert. Bürgermeister Frank Simon freut sich über angenehmere Temperaturen für Kinder und Erzieher. Spätestens bei der nächsten Hitzewelle dürften sich die Geräte also bezahlt machen. Und alle Nachrichten aus der Welt gibt's wieder zur vollen Stunde.
13: Dankeschön, Tim.
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13: Da haben wir die A3 Richtung Würzburg. Zwischen Aschaffenburg West und Aschaffenburg Ost noch 4 Kilometer Stau. Ihr verliert hier aktuell rund 10 Minuten. Und die A3 Richtung Würzburg zwischen Oberzhausen und Hanau. Da stockt es gerade auf 2 Kilometern. Auch hier müsst ihr ein paar Minütchen mehr einplanen. Geblitzt wird auf der B469 Richtung Mainhausen am Ende der Ausbaustrecke an der Mülldeponie, da sind 80 erlaubt. In Hanau in der Maintaler Straße in der 60er-Zone wird geblitzt. In Maintal-Dörnigheim nach der Aral-Tankstelle in der 50er. Und in Freigericht Neuses steht noch ein Blitzer in der Hanauer Landstraße auf Höhe der Bushaltestelle. Da dürft ihr auch 30 fahren. Falls ihr noch was seht unterwegs, Staus oder Blitzer, könnt ihr gerne jederzeit kostenlos bei uns durchgeben. Die Nummer ist die 0800 66 66 400. Gute Fahrt euch.
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0: Das ist Musik zum Runterkommen an eurem Mittwochabend. Hier ist Radio Primavera. Die Hitze ist ja erstmal vorbei, aber auf vielen Höfen im Primavera-Land sind die Folgen noch deutlich zu spüren. In Seligenstadt etwa fällt die Grünlandernte 50% schlechter aus. In Eschau musste auf dem Luisenhof zusätzliches Tierfutter gekauft werden. Ähnlich auch auf dem Weidenhof in Wächtersbach. Auch hier gibt es deutlich weniger Futter bei Mais und auf dem Grünland fehlen Erträge. Dort hilft im Moment noch Futter aus dem vergangenen Jahr, aber das könnte sich in Zukunft ändern, sagt Claudia Müller vom Weidenhof.
1: Für die Zukunft muss man gucken, dass man sich darauf einstellt. Es wird halt immer wichtiger, zum richtigen Zeitpunkt und früh genug quasi seine Ernte einzufahren, damit man Vorräte hat. Unsere Flächenausstattung ist reichlich, dass wir immer auch ein bisschen Vorräte haben. Wir versuchen das auch immer, uns Vorräte anzulegen, damit wir in solchen Situationen dann auch mal ausgleichen können.
0: Also jetzt reichen die Vorräte noch bei vielen Betrieben zum Glück, aber wenn die Ernten weiter so schwach ausfallen, könnte es in den kommenden Monaten tatsächlich dazu kommen, dass Höfe ihren Tierbestand verkleinern müssen, eventuell dann auch mit Schlachtungen. Wir halten euch da natürlich weiter auf dem Laufenden bei Radio Primavera. Jetzt erstmal mit einem Hit von Taylor Swift aus diesem Jahr, I Knew It, I Knew You, hier bei Radio Primavera. Ich wünsche euch einen schönen Feierabend. Wir hören uns dann morgen wieder ab 15 Uhr. Tschüssi!

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11: Jetzt scheint vielerorts noch ein bisschen die Sonne durch zwischen den Wolken bei aktuell 24 Grad in Bessenbach und in Gründau. Aber später kann es dann noch mal ein bisschen ungemütlicher werden. Stellenweise Regenschauer, teils dann aber auch kräftige Gewitter möglich. Die Nacht wird auch noch mal ziemlich nass. Dafür geht es dann morgen recht freundlich weiter. Es bleibt nämlich größtenteils trocken und wir bekommen einen Mix aus Sonne und Wolken. Das Ganze bei sommerlichen 27 Grad in der Spitze. Und damit wird es gleich 19 Uhr.
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12: Ich bin Stefan Schütz. Neuwagen unter 20.000 Euro werden zur Seltenheit. Vor 5 Jahren gab es auf dem deutschen Markt noch 35 Modelle, die preislich unter dieser Schwelle lagen. Jetzt sind es noch 16, das teilte der ADAC mit. Unter diesen Modellen befindet sich demnach kein deutsches Fabrikat. Insgesamt, so der Automobilclub, seien Autos teurer geworden, auch weil die Kunden mehr Technik erwarten oder weil diese vorgeschrieben ist. Bei den deutschen Fluggesellschaften ist der durchschnittliche Kerosinverbrauch pro Passagier im vergangenen Jahr erneut gesunken. Laut Luftverkehrswirtschaft fielen auf 100 Kilometer pro Kopf 3,3 Liter Flugbenzin an. Thomas Thonfeld berichtet.
13: Im Vergleich zu 2024 ist der Pro-Kopf-Verbrauch damit so etwa um ein halbes Wasserglas gesunken. Aber im Vergleich zu 1990 hat er sich fast halbiert, weil die Fluggesellschaften immer mehr moderne Flieger anschaffen, betont der Verband. Aber die Umweltorganisation Atmosphäre kritisiert, dass der Luftverkehr insgesamt seine Klimaziele weiterhin verfehlt.
12: Graffitis an Bahnhofswänden oder zerkratzte Scheiben in Zügen. Vandalismus hat die Deutsche Bahn im Das teilte der Nahverkehr, gab es dabei mehr Vandalismusschäden. Diese zu entfernen hat rund 12 Millionen Euro gekostet, mehr als 5-mal so viel wie im Fernverkehr. Seit Anfang des Jahres kümmern sich mehr als 40 mobile Handwerkerteams um die Sauberkeit an Bahnhöfen. Das Auswärtige Amt hat die Festnahme eines deutschen Staatsbürgers in der russischen Stadt St. Petersburg indirekt bestätigt. Wie unter anderem der Spiegel berichtet, soll ein 41-Jähriger umgerechnet rund 9 Euro an die Organisation des in Haft umgekommenen Kreml-Kritikers Alexei Nawalny gespendet haben. Ihm werde jetzt vorgeworfen, Geld an eine extremistische Organisation gezahlt zu haben.
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11: Um 7:02, Achtung, auf der A3 Richtung Frankfurt zwischen Bessenbach-Walderschaff und Hößbach steht ein defektes Auto auf der mittleren Spur. Bitte passt hier in dem Bereich ganz besonders auf. Es staut sich auch noch in der Strecke auf der A3 Richtung Würzburg zwischen Aschaffenburg-West und Aschaffenburg-Ost auf 3 Kilometern. Ihr verliert hier aktuell eine gute Viertelstunde. Geblitzt wird auf der B469 Richtung Mainhausen am Ende der Ausbaustrecke an der Mülldeponie. Da sind 80 erlaubt. In Hanau auf der Maintaler Straße in der 60er-Zone. In Maintal-Dörnigheim nach der Aral, wenn ihr Richtung Dörnigheim fahrt, da sind 50 erlaubt. Und in Freigericht Neuses steht noch ein Blitzer in der Hanauer Landstraße auf Höhe der Bushaltestelle. Da dürft ihr 30 fahren. Gute und sichere Fahrt euch.
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12: Ich bin Tim Obert. Vertrocknete Wiesen, kleine Maiskolben, leere Futterkammern. Der Sommer hinterlässt bei vielen Landwirtschaftsbetrieben bei uns deutliche Spuren. Einige Bauern müssen schon jetzt genau rechnen, wie lange ihre Reserven noch reichen werden. Vivian Marx mit Details.
13: Auf Primavera-Nachfrage zeigt sich die Lage in der Region ziemlich angespannt. Auf dem Weidenhof in Wächtersbach wird teilweise noch Mais und eingelagertes Grasfutter aus dem vergangenen Jahr verfüttert, weil die diesjährige Ernte deutlich schwächer ausfällt. Auf dem Luisenhof in Eschau musste bereits zusätzlich Futter gekauft werden, teilweise sogar schon fürs kommende Jahr. Und auf dem Zöllerhof in Seligenstadt fällt die Grünlandernte rund 50% schlechter aus. Auch beim Mais gibt es große Verluste. Noch reichen die Vorräte vielerorts, aber wenn sie weiter schrumpfen, könnten einzelne Betriebe in den kommenden Monaten gezwungen sein, Kühe oder Schafe abzugeben oder früher schlachten zu lassen.
12: Ein 33-Jähriger ist in Hanau Opfer einer gewalttätigen Attacke geworden. Das hat die Polizei jetzt mitgeteilt. Am Dienstagnachmittag sollen zwei bislang unbekannte Männer auf einem Vorplatz in der Fischerstraße unvermittelt auf ihn eingeschlagen und einen getreten haben. Der 33-Jährige wurde dabei leicht verletzt. Die Täter konnten flüchten. Die Polizei ermittelt jetzt und sucht nach Zeugen. In Hößbach hat ein Syrer mit einem Klappmesser auf einem Baumarktparkplatz herumhantiert und Passanten bedroht. Wie die Polizei mitteilt, rückten sie daraufhin mit mehreren Streifen aus und nahmen den Mann fest. Verletzt wurde niemand. Der 37-Jährige befand sich den Angaben zufolge in einer psychischen Ausnahmesituation. Er wurde ins Bezirkskrankenhaus nach Lohr eingewiesen. Seit etwas mehr als einer Woche gehen die hessischen Schülerinnen und Schüler bei uns wieder zum Unterricht. Die Ordnungsbehörden haben das zum Anlass genommen, Elterntaxis und vor allem ihre Fahrer zu prüfen. Das Resultat ist nach Ansicht von Polizei und Ordnungsämtern besorgniserregend. So stellte Gründau etwa fest, dass bei jedem vierten gefahrenen Kind kein Gurt angelegt war oder die Sitzerhöhung fehlte. Ähnliche Ergebnisse lieferte das Polizeipräsidium Südosthessen, das in Hammersbach kontrolliert hatte. Außerdem blitzte die Polizei in Lützelbach vor der Grundschule und in Babenhausen haben sie E-Scooter überprüft. Und alle Nachrichten aus der Welt gibt's wieder zur vollen Stunde.
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13: Ich bin Stefan Schütz. Hitzetage haben weitreichende Folgen. So weist die gesetzliche Unfallversicherung auf ein erhöhtes Unfallrisiko hin. Ab 30 Grad gäbe es etwa 8% mehr Arbeitsunfälle als bei Temperaturen zwischen 10 und 15 Grad. Ursula Winkler berichtet.
14: Die Zahl dieser Hitzetage hat sich seit den 1950ern etwa verdreifacht. Für jemanden auf einem Gerüst, an einer Maschine oder hinter dem Steuer könne nachlassende Konzentration schwerwiegende Folgen haben. So verzeichnen die Versicherer an Hitzetagen auch deutlich mehr Unfälle auf dem Arbeitsweg. Und allein im Jahr 2023 seien schätzungsweise 37 Millionen Arbeitsstunden durch Hitze verloren gegangen.
13: Immer mehr ausländische Berufsabschlüsse werden in Deutschland anerkannt. Im vergangenen Jahr haben die Behörden 86.600 Anträge bewilligt, knapp 10.000 mehr als im Jahr davor. Die meisten Anerkennungen kommen aus der Türkei, gefolgt von der Ukraine. Besonders stark zugelegt haben Abschlüsse aus Syrien. Am häufigsten geht es dabei um medizinische Berufe. Das Berlin-Institut für Bevölkerungsentwicklung fordert die Politik auf, sich besser auf die alternde Gesellschaft einzustellen. Der Grund: in etwa 13 Jahren erreichen mehr als 13 Millionen Menschen das Rentenalter von 67 Jahren. Die Forscher sagen, ihr Wissen müsse für die Berufswelt erhalten bleiben, etwa durch flexible Modelle für ältere Fachkräfte. Später brauche es dann mehr Pflegekapazitäten sowie altersgerechten Wohnraum und Infrastruktur. Fast 40% der Erwachsenen schlafen unter der Woche zu wenig, das zeigt eine Untersuchung des Robert-Koch-Instituts. Weniger als 7 Stunden Schlaf gelten als zu kurz. Besonders betroffen sind Männer zwischen 45 und 64 Jahren. Am Wochenende erholen sich die meisten etwas. Zu wenig Schlaf gilt als Risikofaktor für Bluthochdruck, Diabetes und Herz-Kreislauf-Erkrankungen.
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10: Ich bin Stefan Schütz. Weniger als 7 Stunden Schlaf pro Nacht. Experten zufolge ist das auch für Erwachsene zu kurz. In Deutschland trifft das aber auf 4 von 10 Menschen zu. Das zeigt eine Untersuchung des Robert-Koch-Instituts. Ursula Winkler berichtet.
11: Besonders auffällig ist die Gruppe der 45- bis 64-Jährigen. Hier schläft mehr als jeder zweite Mann, weniger als die empfohlenen mindestens 7 Stunden. Die Wochenenden sind erholsamer. Hier schläft nur jede 5. Frau und jeder 4. Mann zu wenig. Die Studie zeigt Zusammenhänge mit Bluthochdruck und einem höheren Risiko für Adipositas, Diabetes, Herz-Kreislauf-Probleme oder psychische Erkrankungen.
10: In Europa nimmt die ultraviolette Strahlung weiter zu. Laut einer Studie, unter anderem vom Bundesamt für Strahlenschutz, ist die jährliche Strahlung im Schnitt um 10-20% stärker geworden. Das Bundesamt fordert nun einen besseren Schutz, beispielsweise durch mehr Schatten in Städten. UV-Strahlen gelten als Hauptursache für Hautkrebs. 4 Jahre nach den Anschlägen auf die Nord Stream Pipelines ist ein zweiter Verdächtiger gefasst worden. Wie die Bundesanwaltschaft mitteilte, haben Ermittler einen Verdächtigen in Kroatien festgenommen. Er soll einer der Taucher gewesen sein, der im Jahr 2022 die Sprengsätze an der Gasleitung angebracht haben. 3 der 4 Röhren der Pipeline waren damals zerstört worden. Harry Kane ist zum 2. Mal in seiner Karriere mit dem goldenen Schuh ausgezeichnet worden. Der Stürmer des Fußball-Bundesligisten FC Bayern München hat die Trophäe für Europas besten Torschützen im Vereinsmuseum der Bayern in der Allianz Arena erhalten. Kane hatte in der abgelaufenen Saison 36 Bundesliga-Tore erzielt und war damit erfolgreichster Torjäger aller europäischen Top-Ligen.
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6: Ich bin Yves Simon. Immer mehr ausländische Berufsabschlüsse werden bei uns in Deutschland anerkannt. Im letzten Jahr haben die Behörden 86.600 Anträge bewilligt. Das sind knapp 10% mehr als im Jahr davor. Die meisten Anerkennungen kommen aus der Türkei, gefolgt von der Ukraine. Besonders stark zugelegt haben Abschlüsse aus Syrien. Am häufigsten geht es dabei um medizinische Berufe. Hitzetage ab 30 Grad erhöhen das Unfallrisiko deutlich. Ursula Winkler berichtet.
7: Die Zahl dieser Hitzetage hat sich seit den 1950ern etwa verdreifacht. Für jemanden auf einem Gerüst, an einer Maschine oder hinter dem Steuer könne nachlassende Konzentration schwerwiegende Folgen haben. So verzeichnen die Versicherer an Hitzetagen auch deutlich mehr Unfälle auf dem Arbeitsweg. Und allein im Jahr 2023 seien schätzungsweise 37 Millionen Arbeitsstunden durch Hitze verloren gegangen.
6: Neuwagen unter 20.000 Euro werden immer mehr zur Seltenheit. Vor 5 Jahren hat es auf dem deutschen Markt noch 35 Modelle gegeben, die preislich unter dieser Schwelle lagen. Jetzt sind es aber gerade mal noch 16, das hat der ADAC heute bekannt gegeben. Unter diesen Modellen befindet sich demnach kein einziges deutsches Fabrikat. Insgesamt, heißt es vom Automobilclub, sind Autos teurer geworden, auch weil die Kunden einfach immer mehr Technik erwarten oder weil diese auch vorgeschrieben ist. Graffitis an Bahnhofswänden oder zerkratzte Scheiben in Zügen. Vandalismus hat die Deutsche Bahn im letzten Jahr etwa 34 Millionen Euro gekostet. Das hat das Bundesverkehrsministerium heute bekannt gegeben. Im Regionalverkehr gab es dabei mehr Vandalismusschäden als im Fernverkehr. Diese zu entfernen hat 12 Millionen Euro gekostet, mehr als 5-mal so viel wie im Fernverkehr. Seit Anfang des Jahres kümmern sich mehr als 40 mobile Handwerkerteams um die Sauberkeit an den Bahnhöfen bei uns in Deutschland.
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5: Ich bin Yves Simon. In den deutschen Gasspeichern sind die Stände momentan ziemlich niedrig und da sehen jetzt das Bundeswirtschaftsministerium und die Bundesnetzagentur die Wirtschaft in der Pflicht. Die Füllung der deutschen Gasspeicher, die momentan nur zur Hälfte ausgelastet sind, sei sehr niedrig. Das hat jetzt eine Sprecherin des Ministeriums in Berlin eingeräumt. Sie hat die Händler dazu aufgefordert, mehr einzuspeisen. Für uns berichtet Ursula Winkler.
6: Der früher wichtigste Gaslieferant Russland ist schon mit Beginn des Ukraine-Kriegs weggebrochen und der Iran-Krieg sorgt für weitere Knappheit. Die Transporte kommen kaum durch die Straße von Hormuz und das treibt die Preise in die Höhe. Normalerweise kaufen die Händler im Sommer ein, um das Gas in der Heizperiode zu verkaufen, aber aktuell sind die Speicher nur halb voll. Im November müssten sie nach gesetzlichen Vorgaben zu 80% gefüllt sein.
5: Der große Waldbrand im Naturschutzgebiet Hohes Venn ist nach belgischen Behördenangaben zwar eingedämmt, aber noch nicht vollständig unter Kontrolle. In Monschau in Rheinland-Pfalz, da ist die Evakuierung aufgehoben. Der Regen hat den Feuerwehrleuten geholfen. Neue Brandherde werden weiter gelöscht. Um die 3000 Hektar Natur sind den Flammen allerdings zum Opfer gefallen. Umweltorganisationen gehen davon aus, dass die Fläche Jahrzehnte braucht, bis sie sich wieder vollständig erholen kann. US-Präsident Trump hat neue Zusatzzölle von 50% auf Produkte aus Kanada gerade kurzfristig um 3 Tage ausgesetzt. In dieser Zeit soll jetzt ein Deal zum umstrittenen Ölpipeline-Projekt Keystone XL verhandelt werden. Das hatte sein Vorgänger Joe Biden gestoppt. FC Bayern-Star Harry Kane ist mit dem goldenen Schuh ausgezeichnet worden. Den bekommt der beste Torschütze Europas. Zum zweiten Mal ist Kane damit schon geehrt worden. Das Ganze in der Münchner Allianz Arena im Vereinsmuseum des FC Bayern. 36 Bundesliga-Tore hatte Kane letzte Saison gemacht.
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1: Ich bin Yves Simon. Schwere Unwetter am Abend in Teilen Deutschlands. Im brandenburgischen Fürstenwalde soll es sogar einen Tornado gegeben haben. Dabei wurde ein Dach abgedeckt und Bäume sind auch noch umgestürzt. Das zeigen Bilder im Netz. Außerdem sind im Landkreis Mayen in Rheinland-Pfalz 2 Menschen durch einen umstürzenden Baum schwer verletzt worden. Auch hier sind mehrere Dächer abgedeckt und Fassaden beschädigt worden. Und im Westerwald, da ist fast die komplette Fassade einer Halle weggerissen worden. Zusätzlich ist der Strom dort großflächig ausgefallen. In Kroatien ist ein Ukrainer festgenommen worden, der auf den Anschlag auf die Ostsee-Pipeline Nord Stream 2 beteiligt gewesen sein soll. Er wird jetzt nach Deutschland überstellt, denn in ein paar Wochen soll in Hamburg ein Gerichtsprozess zu dem Fall starten. Noch nie hat ein US-Präsident das Weiße Haus so stark verändert wie Donald Trump. Nach Ballsaal und Co. lässt er jetzt einen neuen Helikopterlandeplatz mit Granitboden bauen. Da geht's aber um mehr Sicherheit, denn moderne Hubschrauber würden den Rasen zu stark beschädigen oder könnten ihn sogar entzünden, heißt es. Die ganze Fußballwelt fühlt mit Jamal Musiala gerade. Nach 2 Zusammenbrüchen hat der FC Bayern-Spieler bekannt gegeben, er leidet unter Absenzen. Das ist eine Art epileptischer Anfall, bei dem er kurz immer das Bewusstsein verliert. Medizinjournalist und Arzt Dr. Christoph Specht glaubt, Musiala kann, wenn die Medikamente gut eingestellt sind, ganz normal weiterspielen. Aber die psychische Belastung, glaubt er, die dürfte hoch sein.
2: Wenn Sie mehrfach solche Erlebnisse haben und Sie verlieren ja das Bewusstsein in diesem Moment und hinterher sind Sie verwirrt und wissen gar nicht, wo Sie sind, dann stellen Sie fest, hoppla, ich bin nicht mehr Herr meiner selbst und das verunsichert massiv. Im Laufe der Zeit kann man sich dann daran gewöhnen, aber am Anfang ist das schon sehr stark.
1: Der FC Bayern und dessen Ehrenpräsident Uli Hoeneß haben Musiala schon die volle Unterstützung zugesichert.
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0: Ich bin Yves Simon. In der kroatischen Stadt Pula ist ein Mann festgenommen worden, der am Anschlag auf die Ostsee-Pipeline Nord Stream 2 beteiligt gewesen sein soll. Das Ganze auf Grundlage eines europäischen Haftbefehls. Der Profitaucher ist nach einer ersten Festnahme in Polen im letzten Jahr wieder freigekommen. Jetzt also sitzt er wieder fest und er soll jetzt nach Deutschland überstellt werden. Denn dort findet in wenigen Wochen ein Prozess gegen die vermutlichen Drahtzieher in Hamburg statt. Die Nachfrage nach Elektro-Lkw und Bussen zieht auf der ganzen Welt kräftig an. Im letzten Jahr sind gut 500.000 Fahrzeuge verkauft worden. Das ist ein sattes Plus von 86%. Vor allem China treibt das Wachstum. Dort sind inzwischen fast 30% der schweren Lastwagen voll elektrisch. Bei uns in Europa wächst vor allem der Markt für E-Busse. Für andere Fahrzeuge fehlen oft noch Ladesäulen. Weniger als 7 Stunden Schlaf pro Nacht. Experten zufolge ist das auch für Erwachsene viel zu kurz. In Deutschland trifft das allerdings auf 4 von 10 Menschen zu. Das zeigt jetzt eine Untersuchung des Robert-Koch-Instituts. Auf Dauer können Bluthochdruck oder auch zum Beispiel Diabetes die Folge sein. Ursula Winkler berichtet.
1: Vor allem Männer haben hierzulande kurze Nächte. Besonders auffällig ist die Gruppe der 45- bis 64-Jährigen. Hier schläft mehr als jeder zweite Mann weniger als die empfohlenen mindestens 7 Stunden. Die Wochenenden sind erholsamer. Hier schläft nur jede 5. Frau und jeder 4. Mann zu wenig.
0: Der Hamburger Tennisprofi Alexander Zverev sucht kurz vor dem Start der US Open weiter nach seiner Form. Jetzt hat Zverev beim Masters-Turnier in Cincinnati das Viertelfinale verpasst. Der topgesetzte French Open-Sieger hat im Achtelfinale gegen den US-Amerikaner Tommy Paul einen Matchball vergeben und dann ging's bergab. Zverev hat in 3 Sätzen verloren. Die US Open starten schon in 10 Tagen.
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1: Ich bin Yves Simon. Umgestürzte Bäume, vollgelaufene Keller und sogar ein Tornado. In Teilen Deutschlands hat es am Abend heftige Unwetter gegeben. Vor allem die Mitte des Landes war betroffen. Der Tornado hat in Fürstenwalde in Brandenburg Schäden angerichtet. In Thüringen, da laufen gerade etwa noch 20 wetterbedingte Einsätze. Vor allem der Süden des Bundeslandes nahe der bayerischen Grenze ist betroffen. Unter anderem sind Bäume auf Autos gestürzt. Aber von Verletzten ist keine Rede. Die gibt es aber im Landkreis Mayen in Rheinland-Pfalz. Dort sind Menschen von einem